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1: Finde ich das sehr interessant, so diese Sinnsuche, dass man keine Überstunden macht oder sowas. Ich glaube, vieles ist auch einfach damit verbunden, dass man diesen Wert nicht so sieht wie damals. Ich glaube, es ist was anderes, wenn man sich ans Fließband stellte damals und dann arbeitet man meinetwegen 60 Stunden, aber man hat ein Haus, das man abbezahlt hat, man hat eine gesunde Familie, wo die Frau den ganzen Tag zu Hause bleiben kann und es kein Problem darstellt, auch mal in Urlaub zu fahren.
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0: verschiedene Erklärungsgründe. Ja, also zum einen natürlich die Situation, in der Argentinien war. Man hatte gesehen, dass es mit dem Sozialismus nicht funktioniert. Dann gab es eine so Mitte bürgerliche Regierung von 2016, 2019 unter Präsident Macri. Die hat aber nur zaghafte Reformen gemacht. Die hat sich nicht getraut, da wirklich ranzugehen.
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1: Wir sind ein moralinverseuchtes Notstandsgebiet. Deutschland ist weltweit gesehen ein Notstandsgebiet, verseucht durch diesen Hochmut. Wir hätten die große Moral und würden jetzt die Welt belehren. Wir belehren sie ja überall. Nicht unsere Regierung fährt nach Katar, aber fährt ja nicht mit dem Lastenfahrrad, sondern die fahren mit 11 Flugzeugen, mit 11. Jeder hat ein eigenes Flugzeug, Regierungsmitglied, also umweltfreundlich. Und belehren die Welt, man soll die Atomkraftwerke doch abstellen. Da sitzen die und biegen sich vor Lachen. Jetzt gehen wir rum und sagen, wie man sprechen soll. In allen Fragen, wir als Nicht-Betroffene sagen den Betroffenen, dass sie betroffen sein müssen.

0: 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Alexander von Bismarck spricht sich für einen Friedensvertrag zwischen Russland und der Ukraine aus. Statt verstärkt auf Verhandlungen zu setzen, treibe die Politik jedoch die militärische Aufrüstung der Ukraine weiter voran. Seiner Darstellung zufolge bezweifelten inzwischen auch zahlreiche Militärexperten, dass diese Strategie zum Erfolg führen könne. Das Vorgehen sei nicht nachvollziehbar, lautet inzwischen die vielfache Meinung. Die deutsche Industrie verliert nach Erkenntnissen ihres Bundesverbands jeden Monat rund 15.000 Arbeitsplätze. Die Lage der Industrie ist kritisch, sagte die Hauptgeschäftsführerin des Bundesverbands der deutschen Industrie, BDI, Tanja Gönner. Die Industrie habe sich immer gewandelt und stehe nun mit KI vor einer neuen industriellen Revolution, meinte sie weiter. Kritiker sehen jedoch Deutschland weiter auf dem absteigenden Ast, da auch der KI-Zug inzwischen für die deutsche Industrie abgefahren ist, heißt es. Europa hat seine Importe von russischem Gas im zweiten Quartal im Jahresvergleich um mehr als 10% gesteigert und gleichzeitig gesetzlich beschlossen, diese Importe bis 2027 vollständig einzustellen. Dies verschafft Russland erheblichen Einfluss auf einen Kontinent, der schlechter auf den Winter vorbereitet ist als zu Beginn der letzten Energiekrise. Die Lage hat sich mit fast jeder Woche weiter verschlechtert, weshalb die Prognosen nun zum dritten Mal nach unten korrigiert werden müssen. 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
2: Wo führt das hin, wenn irgendjemand in irgendeiner Gegend die Hoheit über die Kunstfreiheit und die Meinungsfreiheit, seine moralischen Vorstellungen, was Kunst zu sein hat, der, wenn er die überstülpt, wo führt das eigentlich hin? Und ich möchte nochmal, es ist mir gestern aufgefallen, dass in Künstlerkreisen, Kollegen von mir, es ist in Künstlerkreisen mittlerweile, ist es wichtiger, dass du Liebe propagierst und egal was das ist, also L-O-V-E. Du machst aber eine blöde, eine bescheuerte Handbewegung vor, der in die Kamera. Du kannst vorher Scheiße gesungen haben und blöde Texte gemacht haben, solange du sagst, love. Spread love in the world. Das ist super. Damit bist du schon auf der richtigen Seite und bist als Künstler schon ein bisschen voran.
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1: Also dieses Social Media zu nutzen und zu kreieren, anstelle zu konsumieren. Und ich glaube, das ist halt ein generell ein wichtiger Punkt. Das kann man auch auf vieles Mögliche beziehen. Und für mich ist das jetzt so, von diesem, sag ich mal, Schreibtischjournalismus, den ich gemacht habe, mir einfach ein paar Bilder anzugucken von den großen Pyramiden in Ägypten, darüber ein Video zu machen, das hochzuladen, kommt es halt jetzt dazu, dass ich als erster Deutsche überhaupt eine Pilgerung mitmache, die filme, und das halt vielleicht sogar unterstützt wird. Also an der Stelle auch, weil ich das gerade gesagt habe, falls es Produzenten gibt, die Bock haben, sowas zu unterstützen, dann sagt gerne Bescheid. Also...
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1: Ist dann das Stichwort. Das heißt, es gibt tatsächlich eine Zahl, die wird statistisch erhoben, auch für die meisten Länder auf der Welt, die besagt recht deutlich, wie viel Prozent des ganzen Umweltvorgangs der Wirtschaft sind denn eigentlich unmittelbar an den Staat selber gekoppelt. Und das ist in Deutschland ziemlich genau die Hälfte, wie du schon gesagt hast, 49%. Das variiert je nachdem, ob man das Bundesfinanzministerium ist und das angibt oder ob es eine freie Stelle untersucht. Aber unstrittig ist in Deutschland das rund bei 50%. Damit liegt Deutschland weltweit ganz vorne mit dabei. Da sind dann noch Frankreich und Italien noch davor. Zwei Länder, die wahrscheinlich nicht zufällig noch bankrotter sind als Deutschland, die noch größere Probleme haben. Griechenland ist auch noch knapp davor. Also das zeigt einfach, wie sehr der Staat sozusagen die private Wirtschaft ersetzt. Und da lügt man sich dann eigentlich in die Tasche, wenn man da meint, wir sind ja hier in einer Art freien Markt. Das ist mitnichten der Fall. Der Staat kontrolliert eben die Hälfte der Wirtschaftsleistung.
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0: 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Die Welt steht vor einer gefährlichen Verknappung von Diesel und Benzin. Nicht mehr nur Rohöl dient als geopolitisches Druckmittel, sondern vor allem die fertigen Kraftstoffe. Zerstörte Raffinerien, leere Lagerbestände und neue Drohungen der Houthi-Rebellen treiben die Preise bereits nach oben und drohen Transportkosten, Produktion und Verbraucher hart zu treffen. Besonders schwer wiegen die Ausfälle bei Raffinerien. In Russland haben ukrainische Drohnenangriffe große Teile der Kapazität lahmgelegt, was zu einem weitgehenden Exportstopp für Diesel geführt hat. Zusätzlich verschärfen die Houthi-Rebellen die Lage, indem sie Schiffe im Roten Meer und der Meerenge Bab al-Mandab bedrohen. Diese Route ist eine der letzten verbliebenen Ausweichwege für Ölprodukte aus dem Nahen Osten. Analysten warnen bereits vor einer möglichen Nachfragezerstörung, bei der Unternehmen und Verbraucher schlicht weniger fahren und produzieren können. Mehr als 90% aller Terrorermittlungen in Deutschland haben mit Islamismus oder Migration zu tun, teilte das Portal NIOS unter Verweis auf eine Antwort der Bundesregierung auf die Anfrage des AfD-Bundestagsabgeordneten Martin Hess mit. Ein Vergleich zum Vorjahreszeitraum zeigt demnach, dass die Fälle im Bereich islamistischer Terrorismus um rund 54% stiegen. Mastercard will Europas Online-Zahlungen bis 2030 vollständig tokenisieren und damit die klassischen Kreditkartennummern aus dem Internet verbannen. Zwar entfallen die sichtbaren Kartennummern, doch an ihre Stelle treten personalisierte Tokens, die eng mit dem Gerät und dem Verhalten des Nutzers verknüpft sind. Wer künftig bezahlen will, muss sich immer häufiger mit Fingerabdruck, Gesicht oder Geräteerkennung ausweisen. Die Bequemlichkeit, die Mastercard verspricht, erkauft man sich mit einer deutlich gestiegenen Transparenz gegenüber Banken, Konzernen und potenziell auch Behörden. Kritiker sehen darin vor allem einen weiteren Schritt in Richtung lückenloser Überwachung. Je mehr Zahlungen über Token und biometrische Systeme laufen, desto genauer lässt sich das Konsumverhalten jedes Einzelnen nachverfolgen. 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
1: Die Reaktionen halte ich für völlig überzogen, ja, wenn Söder russische Panzer zu uns rollen sieht. Und mir kommt das ein bisschen inszeniert vor. Also ja. Ich habe mal darüber nachgedacht. Also es geht darum, Schulden zu machen, Geld zu besorgen. In der EU und auch in Deutschland. Das ist ja ganz deutlich. Und ich denke, einmal, um einen Frieden in der Ukraine zu verhindern, dann um die Rüstungsmaschinerie, also die Kriegswirtschaft, richtig anzuwerfen. Und am Ende bedeutet das, dass das Geld einfach nur umverteilt wird. Also das Geld der Steuerzahler kommt in die Taschen der Aktionäre der Rüstungsfirmen, also BlackRock und die ganzen anderen großen Vermögensverwalter. Und der Schaden, der dadurch entstanden ist, dafür muss der Steuerzahler dann wieder aufkommen und wird richtig zur Kasse gebeten. Also das wird auf jeden Fall höhere Steuern geben, es wird vieles abgeschafft werden. Der IFO-Mann Fuest, ich weiß nicht mehr, wie der ausgesprochen wird, der sagt ja schon jetzt als erstes, muss das Elterngeld weg.
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1: Wird dann gern wieder der Deutsche reduziert auf seine Historie? Ja, das geht ja nicht. Wo Aufstand hinführt, wissen wir ja. Es ist alles immer schlecht und ich lasse das für mich auch gar nicht zu, eine Reduzierung auf eine Zeit, die zu unserer Geschichte gehört. Wir haben Verantwortung, die muss aber auch irgendwann enden. Und diese Verantwortung kann nicht ein Leben lang und über mein Leben hinaus für die ganze Welt funktionieren. Und wenn wir dann natürlich sehen, wofür wir dieses Geld auch noch aus meiner Form sinnlos ausgeben. Und da wurde nicht zuletzt auch die viel besagten Radwege in Peru zitiert. Oder die Gendergerechtigkeit in Indien. Nun ja, also es mag alles seine Daseinsberechtigung haben, aber warum um alles in der Welt müssen wir das finanzieren? Warum nimmt sich der deutsche Staat...
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1: Ich denke, die Ukraine ist als Staat erledigt, jetzt bereits. Russland wird mindestens die Gebiete, die sie jetzt militärisch erobert haben, behalten. Ich bin nicht sicher, ob das ausreicht. Ich denke, das wird noch weitergehen, mindestens bis Odessa. Und ob der westliche Teil so bleibt, sehen wir noch. Bin gespannt, welche Ansprüche die Polen anmelden zum Beispiel. Aber die Ukraine wird zumindest eins nicht mehr, und das, glaube ich, kann man garantieren. Sie wird nicht mehr weiterhin das Aufmarschgebiet westlicher Waffen sein. Sie wird ganz sicher nicht der NATO beitreten, also die Restukraine, dem Westen. Und ich zweifle auch sehr daran, dass die Westukraine in die EU kommt, wie sie das vorhaben und viele Leute postulieren. Ich glaube alles das nicht.
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Eine unabhängige Untersuchung hat bestätigt, was viele schon lange vermuteten. Bill Gates und hochrangige Vertreter seiner Stiftung trafen sich zwischen 2011 und 2014 rund 30 Mal mit dem Sexualstraftäter Jeffrey Epstein. Die Treffen fanden sowohl auf dem Gelände der Stiftung als auch in Epsteins Wohnsitz in Manhattan statt. Im Mittelpunkt der Kontakte standen, laut Gates, potenzielle philanthropische Projekte, die jedoch nie realisiert wurden. Kritiker gehen davon aus, dass Gates, wie viele andere, über Epstein alle möglichen Arten von sexuellen Kontakte erhielt und sich auch deshalb seine Frau Melinda von ihm getrennt hat. In einem Clip auf Instagram verkündet Bundeskanzler Friedrich Merz stolz, dass von Januar bis Juni in Deutschland über 3000 neue Unternehmen gegründet wurden. Fast so viele wie im gesamten Rekordjahr 2025. Ein Zeichen wirtschaftlicher Stärke, so die Botschaft. Was das Video verschweigt. Im Jahr 2025 meldeten laut Statistischem Bundesamt 24.064 Unternehmen Insolvenz an. 2.252 mehr als im Jahr 2024. Die Anzahl der Insolvenzen steigt damit um 10,3%. Auf jede Neugründung kamen auf diese Weise rechnerisch 8 Pleiten. Auch werden neue Firmen meist nicht für die Produktion neuer Produkte gegründet. Vielfach handelt es sich um Firmen zur Steuerreduzierung oder Vermeidung von der sogenannten Fluchtsteuer, die jeder bezahlen muss, der Deutschland verlässt und ein Unternehmen hatte oder hat. Alexander von Bismarck spricht sich für einen Friedensvertrag zwischen Russland und der Ukraine aus. Statt verstärkt auf Verhandlungen zu setzen, treibe die Politik jedoch die militärische Aufrüstung der Ukraine weiter voran. Seiner Darstellung zufolge bezweifelten inzwischen auch zahlreiche Militärexperten, dass diese Strategie zum Erfolg führen könne. Das Vorgehen sei nicht nachvollziehbar, lautet inzwischen die vielfache Meinung. 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
1: Ich bin nicht dafür, dass Menschen permanent Kokain konsumieren oder Ähnliches tun, damit arbeiten und Auto fahren. Nein, und bin auch dafür, dass es strafbar ist, unter solchem Einfluss Auto zu fahren, gar keine Frage. Also aber ihnen den Zugang zu verwehren, da bin ich komplett dagegen.
2: Aber was mich natürlich interessiert, ist der Drogenbeauftragte der russischen Staatsregierung, was Kayman dazu sagt.
3: Ich bin hier heute
2: er ist ja kein besonderer Alkoholfreund.
3: Ich bin hier heute als Vertreter des Mullah-Regimes, möchte an dieser Stelle mal gleich sagen.
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1: Also Zypern ist ein sehr, sehr gutes Beispiel. In Zypern wurde diese Maßnahme durchgeführt, bevor dieses Gesetz verabschiedet wurde. Das zeigt dir also auch, dass es hier nicht darum geht, dass Parlamente bei irgendetwas zustimmen, sondern dass Dinge teilweise getan werden, bevor sie überhaupt beschlossen wurden. Also auch da gehen einfach die roten Lampen an. Man sollte sehr, sehr vorsichtig sein und immer unter der Prämisse handeln. Ich würde sagen, seit 2008 jährlich zunehmend nichts, aber auch gar nichts mehr ist sicher.
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1: Natürlich ist es so, dass man einen Menschen, der wahnsinnig geworden ist, der verrückt geworden ist, der sich etwas in den Kopf gesetzt hat, mit denen, diesen Menschen muss man leben, die wird es immer geben, das ist ganz klar, da gibt es keine Sicherheit, sonst bräuchte man einen Spitzelstaat, das will also auch gar keiner. Wenn aber jemand wie er hier das im Vornherein schon mehrfach massiv postet und wenn saudische Behörden auf ihn aufmerksam gemacht haben, sodass die Ortesbehörden ihn kannten und wenn auch Follower darauf aufmerksam gemacht haben, dass auch die Polizei wusste, dass es sich um jemanden handelt, den man beobachten sollte, da stellt sich schon die Frage, warum unsere Minister die Justiz eindecken mit jede Menge Klagen wegen Beleidigung. Das geht da zwischen 800 bis, was ich, 3000. Und dann hat die Justiz aber für so jemand keine Zeit. Und das ist das, worüber ich nachdenke. Ja? Wäre das möglicherweise, ist alles nur möglich, ja, zu verhindern gewesen, wenn die Justiz für sich für solche Leute Zeit hätte nehmen können, statt sich mit anderen Dingen herumschlagen zu müssen. Mehr möchte ich dazu eigentlich gar nicht sagen.

0: 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Alexander von Bismarck spricht sich für einen Friedensvertrag zwischen Russland und der Ukraine aus. Statt verstärkt auf Verhandlungen zu setzen, treibe die Politik jedoch die militärische Aufrüstung der Ukraine weiter voran. Seiner Darstellung zufolge bezweifelten inzwischen auch zahlreiche Militärexperten, dass diese Strategie zum Erfolg führen könne. Das Vorgehen sei nicht nachvollziehbar, lautet inzwischen die vielfache Meinung. Die Welt steht vor einer gefährlichen Verknappung von Diesel und Benzin. Nicht mehr nur Rohöl dient als geopolitisches Druckmittel, sondern vor allem die fertigen Kraftstoffe. Zerstörte Raffinerien, leere Lagerbestände und neue Drohungen der Houthi-Rebellen treiben die Preise bereits nach oben und drohen Transportkosten, Produktion und Verbraucher hart zu treffen. Besonders schwer wiegen die Ausfälle bei Raffinerien. In Russland haben ukrainische Drohnenangriffe große Teile der Kapazität lahmgelegt, was zu einem weitgehenden Exportstopp für Diesel geführt hat. Zusätzlich verschärfen die Houthi-Rebellen die Lage, indem sie Schiffe im Roten Meer und der Meerenge Bab al-Mandab bedrohen. Diese Route ist eine der letzten verbliebenen Ausweichwege für Ölprodukte aus dem Nahen Osten. Analysten warnen bereits vor einer möglichen Nachfragezerstörung, bei der Unternehmen und Verbraucher schlicht weniger fahren und produzieren können. Eine unabhängige Untersuchung hat bestätigt, was viele schon lange vermuteten. Bill Gates und hochrangige Vertreter seiner Stiftung trafen sich zwischen 2011 und 2014 rund 30 Mal mit dem Sexualstraftäter Jeffrey Epstein. Die Treffen fanden sowohl auf dem Gelände der Stiftung als auch in Epsteins Wohnsitz in Manhattan statt. Im Mittelpunkt der Kontakte standen, laut Gates, potenzielle philanthropische Projekte, die jedoch nie realisiert wurden. Kritiker gehen davon aus, dass Gates, wie viele andere, über Epstein alle möglichen Arten von sexuellen Kontakte erhielt und sich auch deshalb seine Frau Melinda von ihm getrennt hat. 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
1: Ich stimme zu. Mit beschäftigen ist sinnvoll. Also gucken, wie das Ding funktioniert. Da gibt es alle möglichen spezialisierten Podcasts, Bildungsreihen und Spezialisten, die man sich angucken kann. Wichtige Botschaft ist aber, glaube ich, für jeden, der da reinsteigt, nur wenn es deine Wallet ist, ist es auch dein Bitcoin. Das heißt, wer da an Börsendienste geht, sich ein Passwort irgendwo bei einem Anbieter nimmt und da sein Bitcoin hinterlegt, der wird betrogen, um es mal ganz hart zu sagen. So ein Bitcoin muss man selber verwalten, selber auf seiner Wallet haben, auf seiner Software- oder Hardware-Wallet. Das kann man nachlesen, was das ist. Das vertiefen wir auch irgendwann nochmal. Aber man braucht da keine Agenten für. Also wer jemanden dann beauftragt, für sich das Bitcoin zu verwalten, was er da kauft, der hat den gleichen Effekt wie vorher bei der Bank, er hat nämlich keinen eigenen Zugriff auf seine Bitcoins und er ist dann wieder abhängig von einem Kontrahenten.
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1: Diese Klimawandelgeschichte ist völlig halt absurd, ja, weil letztendlich darf ich ja gar nichts mehr, wenn ich danach gehe. Und das so richtig innerlich machen das viele Leute schon nicht mehr mit. Aber irgendwann kommt dann sicherlich der Punkt, dieser Kipppunkt. Und der kann dann, das haben früher Wissenschaftler auch zum Beispiel bei dem Fall der Sowjetunion gesehen. Diese öffentliche Meinung, die kann innerhalb von wenigen Minuten kippen. Und dann ist auf einmal ein System, was vorher unverrückbar schien, nicht mehr haltbar, weil die Akzeptanz weg ist. Das war bei der Sowjetunion übrigens der Moment, das konnte man ziemlich klar rausfinden, als Jelzin auf den Panzer gestiegen ist in Moskau. Das ist der Moment, wo in der Sowjetunion die öffentliche Meinung gekippt ist, von die Sowjetunion wird immer bestehen zu, die Sowjetunion ist fertig. Nicht weniger als ein Jahr später war sie auch weg. Und ganz ähnlich wird das hier passieren.
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1: Dann kommt man ganz schnell in so eine Situation, dass man jeden Scheiß mitträgt. Hauptsache, man wird nicht angegriffen. Und das kann was mit materieller Fallhöhe zu tun haben. Das kann was mit Angst vor, dass einem die Existenz weggenommen wird, zu tun haben. Das kann auch was mit Bequemlichkeit zu tun haben, weil man es schon geschafft hat. Aber am Ende sind die Regierungen, wenn man es ganz ernst nehmen würde, so gut oder so schlecht, wie die Bürger als Demokraten auf den Plan treten. Und ich bin der Meinung, ich habe einmal

erlebt, dass ganz viele Bürger in kürzester Zeit auf die Straßen gegangen sind und danach war die Regierung Geschichte und ich bin bis heute dankbar dafür, auch wenn da viele Mächte im Hintergrund mitgewirkt haben und das nicht nur der Verdienst derer war, die den Arsch in der Hose hatten, auf die Straße zu gehen. Aber ich sag mal, im Kern war das trotzdem eine Selbstermächtigung und genauso sollte man Demokratie doch verstehen, dass wir Leute in der Lage sind, unser Leben selber zu bestimmen. Wir haben ja alle ordentlich gelernt.

0: 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Mehr als 90% aller Terrorermittlungen in Deutschland haben mit Islamismus oder Migration zu tun, teilte das Portal NIOS unter Verweis auf eine Antwort der Bundesregierung auf die Anfrage des AfD-Bundestagsabgeordneten Martin Hess mit. Ein Vergleich zum Vorjahreszeitraum zeigt demnach, dass die Fälle im Bereich islamistischer Terrorismus um rund 54% stiegen. Mastercard will Europas Online-Zahlungen bis 2030 vollständig tokenisieren und damit die klassischen Kreditkartennummern aus dem Internet verbannen. Zwar entfallen die sichtbaren Kartennummern, doch an ihre Stelle treten personalisierte Tokens, die eng mit dem Gerät und dem Verhalten des Nutzers verknüpft sind. Wer künftig bezahlen will, muss sich immer häufiger mit Fingerabdruck, Gesicht oder Geräteerkennung ausweisen. Die Bequemlichkeit, die Mastercard verspricht, erkauft man sich mit einer deutlich gestiegenen Transparenz gegenüber Banken, Konzernen und potenziell auch Behörden. Kritiker sehen darin vor allem einen weiteren Schritt in Richtung lückenloser Überwachung. Je mehr Zahlungen über Token und biometrische Systeme laufen, desto genauer lässt sich das Konsumverhalten jedes Einzelnen nachverfolgen. Die deutsche Industrie verliert nach Erkenntnissen ihres Bundesverbands jeden Monat rund 15.000 Arbeitsplätze. Die Lage der Industrie ist kritisch, sagte die Hauptgeschäftsführerin des Bundesverbands der deutschen Industrie, BDI, Tanja Gönner. Die Industrie habe sich immer gewandelt und stehe nun mit KI vor einer neuen industriellen Revolution, meinte sie weiter. Kritiker sehen jedoch Deutschland weiter auf dem absteigenden Ast, da auch der KI-Zug inzwischen für die deutsche Industrie abgefahren ist, heißt es. 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
1: Und das muss ja jeder für sich entscheiden, ob er denkt, dass er sozusagen ein höheres Sparvermögen als im letzten Jahr hat. Hier ist auch der Unterschied zwischen Durchschnitt und Median. Aber was wir deutlich sehen, ist natürlich, dass von den reichsten Deutschen die Assets, die sie besitzen, von mehreren Häusern oder Multifamily Housing, also Mehrfamilienhäuser, dass hier doch alles im Wert de facto in Euro gestiegen ist. Und auch da ist es letztendlich auch wieder darauf hinauszufahren, dass die Berechnung in Euro natürlich ausdrückt, dass man für bestimmte Güter einfach mehr bezahlen muss und das wird dann höher bewertet. Das heißt nichts anderes, wie ist die Wohnung oder ist das Haus mehr wert geworden oder ist einfach die Summe Bargeld oder die Summe Euros, die ich brauche, weniger wert gewesen oder weniger wert geworden und ich muss sie jetzt erhöhen.
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1: Leaving the World Health Organization. Ja, Trump ist aus der WHO ausgetreten, ob es ja, so sagt die USA. Ja.
2: Perfekt. Perfekt.
3: Und übrigens, kurzer Warnhinweis. Er tritt aus, wer zahlt die Rechnung? Müssen wir aufpassen. Nicht, dass am Ende Deutschland das bezahlen muss.
4: Ja, ich möchte es kurz präzisieren. Das ist noch nicht ausgetreten, aber ja. Der Prozess wurde angestoßen. Alle Mitarbeiter von der WHO wurden zurückgerufen. Es wurden die Zahlungen eingestellt und es wurde ein Prozess zum Austritt bis in einem Jahr eingeleitet. Aber die kriegen Tedros Ghebreyesus, Ghebreselassie, wie er auch immer heißt, ne? Der Mann mit unrühmlicher Vergangenheit, der da an der Spitze sitzt von der WHO, kriegt kein Cash mehr von USA ab jetzt. Das ist jetzt schon. Und damit haben sie natürlich ein Problem.
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1: Ich meine, du lebst ja in Brasilien und in Brasilien, Brasilien wurde ja hier so quasi als Corona-Todesstern geframed mit mehr als einer halben Million Toten. Wie sah das vor Ort aus?
2: Das sah auch so aus. Es sind eine halbe Million Leute gestorben, das muss man schon sagen. Mhm. Aber was natürlich vor Ort so aussah. Ich kenne Leute, die arbeiten im Krankenhaus in der Administration. Und jeden Toten, woran noch die meisten gestorben sind, die meisten haben wirklich Angst und Panik, ne, gestorben. Und jeder Tote wird einfach als Corona-Tote deklariert.
1: Das war auch so eine weltweite Geschichte,
2: Genau, das Krankenhaus hat nämlich Geld von der Weltgesundheitsorganisation bekommen für jeden Corona-Toten. Und die mussten das vom Chef aus als Corona-Toten deklarieren, weil so konnte das Krankenhaus endlich mal Cash machen. Und so ist es natürlich abgelaufen.
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0: 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Justizskandal. Innenminister Dobrindt gab bei einer Pressekonferenz zu, dass der Islamist Abdul B. vor seinem Terroranschlag von einem Berliner Gericht zu 1 Jahr und 10 Monaten Haft verurteilt wurde. Die Strafe wurde jedoch zur Bewährung ausgesetzt. Die Staatsanwaltschaft legte zwar Beschwerde ein, trotzdem kam Abdul B. frei. Am Samstagabend war der Islamist Abdul Bellout während des Christopher Street Days, CSD, mit einem weißen Citroën durch den Tiergarten in Berlin gefahren. Dabei tötete er eine Frau und 29 Personen wurden teils schwer verletzt. Der Seekrieg zwischen Russland und der Ukraine im Schwarzen Meer eskaliert und gefährdet den globalen Getreidehandel. Seit dem 6. Juli greifen ukrainische Drohnen gezielt Schiffe an, die russisch kontrollierte Häfen im Asowschen und Schwarzen Meer anlaufen, darunter Öltanker und Getreidefrachter. Als Folge hat der Logistikkonzern Maersk den Betrieb im Hafen Odessa eingestellt und Schiffe nach Konstanza umgeleitet. Russland und die Ukraine steuern zusammen 25-30% der globalen Weizenexporte und etwa 11% der Maisexporte. Über das Asowsche Meer laufen rund 25% der russischen Getreideausfuhren. Die Angriffe treiben die Weizenpreise an der Börse in Chicago bereits 30% über das Vorjahresniveau. In einem Clip auf Instagram verkündet Bundeskanzler Friedrich Merz stolz, dass von Januar bis Juni in Deutschland über 3000 neue Unternehmen gegründet wurden. Fast so viele wie im gesamten Rekordjahr 2025. Ein Zeichen wirtschaftlicher Stärke, so die Botschaft. Was das Video verschweigt. Im Jahr 2025 meldeten laut Statistischem Bundesamt 24.064 Unternehmen Insolvenz an. 2.252 mehr als im Jahr 2024. Die Anzahl der Insolvenzen steigt damit um 10,3%. Auf jede Neugründung kamen auf diese Weise rechnerisch 8 Pleiten. Auch werden neue Firmen meist nicht für die Produktion neuer Produkte gegründet. Vielfach handelt es sich um Firmen zur Steuerreduzierung oder Vermeidung von der sogenannten Fluchtsteuer, die jeder bezahlen muss, der Deutschland verlässt und ein Unternehmen hatte oder hat. 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
1: Was wäre, wenn ich vor 20 Jahren zu Ihnen gekommen wäre, hätte einen Kugelschreiber auf den Tisch gelegt, ein Stück Papier und hätte Ihnen die Idee von Google skizziert? Oder von PayPal oder einem dieser anderen Konzerne? Da bin ich angeguckt und gesagt, könnten Sie froh sein, wenn Sie heute noch Ihren Kugelschreiber haben. Ja. Das ist die Situation in Deutschland. Und deswegen gibt es auch keine Start-ups mehr. Und jeder, der eine Idee hat, ist gut beraten, dieses Land sofort zu verlassen. Was es hier gibt, gibt Ratschläge von der Industrie- und Handelskammer. Alles dummes Zeug. Da gibt es Zuschläge von 5.000 Euro für Ihren Businessplan. Jeder, der mal einen Businessplan geschrieben hat, weiß, die große Kristallkugel. Ja, insbesondere, wenn es um Hightech geht, dann wird dann irgendwas reingeschrieben. Hauptsache, da kommt ein Stempel drauf. Und das ist doch alles nix. So wird dieses Land nicht wieder hochkommen.
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1: Und ich versteige mich jetzt mal, schon seit 15 Jahren prognostiziere ich bisher immer im Bekannten- und Verwandtenkreis, die Briten werden den Dollar einführen. Das ist ganz klar, da bleibe ich auch bei. Die Briten, also ich glaube nicht, dass sie ihren Pfund abschaffen aus Traditionsgründen, aber sie koppeln es irgendwann daran. Und wenn man einfach auf die Karte guckt, USA, Grönland bis Großbritannien, das ist dann fast eine Landbrücke. Also dazwischen können sie dann Stege bauen. Das ist ja eine eindeutige Entwicklungsrichtung. Und wenn es so weitergeht mit der EU-Entwicklung, wie stellst du das ein? Aber wo sollen die Briten sonst anderes hin als zu diesem amerikanischen oder angelsächsischen Wirtschafts-

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1: Wasser wird in Zukunft ein fantastisch knappes Gut sein. Investieren Sie in Wasser.
2: Das ist blaue pervers. Gold.
1: Das blaue Gold. Das ist pervers. Das muss man einfach mal sehen. Wasser ist Leben. Mit Leben muss man anders umgehen. Man kann es nicht einsperren. Man kann es nicht haltbar machen. Man kann es nicht künstlich verknappen. 1 Milliarde Menschen weltweit hat nicht genug Wasser zum Leben. Das und wie viele Tiere, wie viele Regionen verlieren ihr Wasser? Das ist alles menschengemacht. Das liegt an diesem Gedanken, wir wollen das künstlich verknappen. Es gibt ganz andere Arten, Menschen mit Wasser zu versorgen, die Natur mit Wasser zu versorgen. Die versorgt sich selber, wir müssen es gar nicht tun. Ja?
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0: 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Alexander von Bismarck spricht sich für einen Friedensvertrag zwischen Russland und der Ukraine aus. Statt verstärkt auf Verhandlungen zu setzen, treibe die Politik jedoch die militärische Aufrüstung der Ukraine weiter voran. Seiner Darstellung zufolge bezweifelten inzwischen auch zahlreiche Militärexperten, dass diese Strategie zum Erfolg führen könne. Das Vorgehen sei nicht nachvollziehbar, lautet inzwischen die vielfache Meinung. Mastercard will Europas Online-Zahlungen bis 2030 vollständig tokenisieren und damit die klassischen Kreditkartennummern aus dem Internet verbannen. Zwar entfallen die sichtbaren Kartennummern, doch an ihre Stelle treten personalisierte Tokens, die eng mit dem Gerät und dem Verhalten des Nutzers verknüpft sind. Wer künftig bezahlen will, muss sich immer häufiger mit Fingerabdruck, Gesicht oder Geräteerkennung ausweisen. Die Bequemlichkeit, die Mastercard verspricht, erkauft man sich mit einer deutlich gestiegenen Transparenz gegenüber Banken, Konzernen und potenziell auch Behörden. Kritiker sehen darin vor allem einen weiteren Schritt in Richtung lückenloser Überwachung. Je mehr Zahlungen über Token und biometrische Systeme laufen, desto genauer lässt sich das Konsumverhalten jedes Einzelnen nachverfolgen. Eine unabhängige Untersuchung hat bestätigt, was viele schon lange vermuteten. Bill Gates und hochrangige Vertreter seiner Stiftung trafen sich zwischen 2011 und 2014 rund 30 Mal mit dem Sexualstraftäter Jeffrey Epstein. Die Treffen fanden sowohl auf dem Gelände der Stiftung als auch in Epsteins Wohnsitz in Manhattan statt. Im Mittelpunkt der Kontakte standen, laut Gates, potenzielle philanthropische Projekte, die jedoch nie realisiert wurden. Kritiker gehen davon aus, dass Gates, wie viele andere, über Epstein alle möglichen Arten von sexuellen Kontakte erhielt und sich auch deshalb seine Frau Melinda von ihm getrennt hat. 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
1: Also wir haben ganz, ganz unterschiedliche Wässer, ganz verschiedene Sachen. Wir haben sauerstoffarmes, sauerstoffreiches, wenn man mal darauf abheben will. Wir haben saures, alkalisches. Wir haben Tiefseewasser. Überlegen Sie mal.
2: Schweres Wasser.
1: Wir haben in der Tiefsee Verhältnisse, da könnten wir niemals als Menschen hinuntergehen. Aber dort unten ist Leben. Wir können es filmen und fotografieren. Die Wale können da runtertauchen. Die tauchen bis auf 6000 Meter, 6 Kilometer nach unten. Überlegen Sie mal, welchen Aufwand wir dafür bräuchten. Die Tiere können das. Das ist was Wunderbares, wie die Vernetzung zwischen Wasser und Leben da ist. Und wenn Sie in die höchsten Stratosphärenschichten kommen, wo angeblich schon fast nichts mehr ist, wo angeblich schon Vakuum ist, finden Sie dort Wasser. Natürlich, wenn wir jetzt bei diesem Molekülgedanken sind, der nicht sehr hilfreich ist, ganz, ganz fein verteilt. Aber Sie finden Wasser.
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1: Also es kann keiner wollen, zumal es nicht kalkulierbar ist. Aber falls jemand das tatsächlich denkt, ich gehe nicht davon aus, auch Verarschung letztlich oder halten die uns für blöd. Du überlebst vielleicht den Nuklearkrieg, aber nicht den nuklearen Winter, der ja dann Wochen, Monate, Jahre geht. Das heißt, danach sterben ja der Rest, weil die Sonne verdunkelt, die Ernten fallen aus. Und ich glaube, dann fällt auch dein Personal aus. Das wird ja immer vergessen. Du kannst das Personal ja nicht mehr bei der Laune halten. Nochmal, in 20 Jahren, wenn du hier rauskommst, solange musst du hier den Affen machen, wird es eine schöne neue Welt. Dann, die haben ja immer 1:100 Bodyguards, die werden sich an der Speisekammer gut, und dann ist Bill Gates hat auch nichts mehr wert. Wieso? Muss ich machen. Also, ich glaube, das funktioniert alles nicht. Da will man uns mit einschüchtern. Also, von daher ist es der verzweifelte Versuch, auch, es gab ja immer die Bestrebung einer europäischen Armee, aber es funktioniert nicht mehr. Du kannst diese Kriege so nicht mehr führen, weil wir haben es letztendlich mit Kriegen zu tun, wo große Armeen auf großen Schlachtfeldern nicht mehr vorkommen, sondern es sind heute letztendlich Mikrowaffen. Es gibt Abwehrraketen, die Flugzeugträger kaputt machen, Hyperschallraketen, die überall einschlagen können, die in deine Atomkraftwerke einschlagen. Also in einem Europa, was hochindustrialisiert ist, da musst du nur BASF treffen, da ist halb Frankfurt nicht mehr bewohnbar. Das ist ja jedem klar, der für 5 Cent Grips im Kopf hat, und es ist nicht kalkulierbar.
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1: Ja, herrlich. Anders als mit Galgenhumor lässt es sich nicht ertragen. Ich bin ja der Meinung, wer raus möchte aus Deutschland, der muss es jetzt noch tun, weil theoretisch geht's ja noch, wenn dann erstmal die digitalen Zentralbanksgutscheine da sind, dann wird man sie, Überraschung, Überraschung, zumindest als wehrtauglicher biologischer Mann, die Sorte Mann mit Penis, für alle, die noch aus linken Kreisen zuhören oder auch sagen, aus Woken-Kreisen zuhören sollten, wahrscheinlich zur Feindaufklärung, die können dann plötzlich nicht mehr rausreisen, weil dann werden sie ja gebraucht.
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0: 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Mehr als 90% aller Terrorermittlungen in Deutschland haben mit Islamismus oder Migration zu tun, teilte das Portal NIOS unter Verweis auf eine Antwort der Bundesregierung auf die Anfrage des AfD-Bundestagsabgeordneten Martin Hess mit. Ein Vergleich zum Vorjahreszeitraum zeigt demnach, dass die Fälle im Bereich islamistischer Terrorismus um rund 54% stiegen. Europa hat seine Importe von russischem Gas im zweiten Quartal im Jahresvergleich um mehr als 10% gesteigert und gleichzeitig gesetzlich beschlossen, diese Importe bis 2027 vollständig einzustellen. Dies verschafft Russland erheblichen Einfluss auf einen Kontinent, der schlechter auf den Winter vorbereitet ist als zu Beginn der letzten Energiekrise. Die Lage hat sich mit fast jeder Woche weiter verschlechtert, weshalb die Prognosen nun zum dritten Mal nach unten korrigiert werden müssen. Die Welt steht vor einer gefährlichen Verknappung von Diesel und Benzin. Nicht mehr nur Rohöl dient als geopolitisches Druckmittel, sondern vor allem die fertigen Kraftstoffe. Zerstörte Raffinerien, leere Lagerbestände und neue Drohungen der Houthi-Rebellen treiben die Preise bereits nach oben und drohen Transportkosten, Produktion und Verbraucher hart zu treffen. Besonders schwer wiegen die Ausfälle bei Raffinerien. In Russland haben ukrainische Drohnenangriffe große Teile der Kapazität lahmgelegt, was zu einem weitgehenden Exportstopp für Diesel geführt hat. Zusätzlich verschärfen die Houthi-Rebellen die Lage, indem sie Schiffe im Roten Meer und der meerenge Bab al-Mandab bedrohen. Diese Route ist eine der letzten verbliebenen Ausweichwege für Ölprodukte aus dem Nahen Osten. Analysten warnen bereits vor einer möglichen Nachfragezerstörung, bei der Unternehmen und Verbraucher schlicht weniger fahren und produzieren können. 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
1: Sie kam ja auch von ihm. Asymptomatische Krankheit, ne?
2: Das, genau, Übertragung, das kam beides von ihm. Mhm. Er hatte ja die, angeblich diese erste Chinesin, die irgendwie aus China nach München eingereist ist. Zufällig hat er sie auch dann begleitet und nachgewiesen, dass es Asymptomatic Transmission gibt. Also es kam ja beides von ihm. Dieser PCR-Test, also das PCR-Protokoll, muss man ja sagen, und noch diese Asymptomatic Transmission, kam beides vom Drosten. Und ohne diese Sachen gäb's keine Pandemie. Es gab ja gar keine Übersterblichkeit bis April. Das muss man sich erstmal im Kopf gehen lassen. Es gab keine Übersterblichkeit bis diese Panik anfing, die auch Drosten mitgeschürt hat. Der hat ja auch noch am 10.3. gesagt, von wegen, ja, das ist ja keine schwere Erkrankung, das ist ja eine kleine Grippe, das ist ja nichts Schlimmes. Und plötzlich am 16. war es dann für ihn diese Pandemic of the Century. Und er hat ja mit einer Panik geschürt. Und das zeigen ja auch die RKI-Papers, dass er da mit einer Panik richtig geschürt hat.
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1: Wir haben das Navi. Mhm. Und selbst wenn ich selber mit dem Navi umgehe, ich fange an zu trielen. Ich gucke nicht mehr, wo ich hinfahre. Also ich denke nicht mehr selber. Und auf die Dauer könnte ich verlernen. Ja. Nachdem wir uns einmal verfahren, hat meine Frau jetzt immer eine Landkarte. Oder ich, je nachdem, wer fährt. Ja. Also das ist ganz klar. Und mir ist die Frage, wie müssen wir unser Schulwesen verändern, dass wir Menschen erziehen, dass sie möglichst viel, möglichst stark selbstständig denken können. Wenn ich so ein massives, so ein unglaublich tolles Tool habe, wie so ChatGPT, ja, muss ich mindestens so toll sein, um das zu bewältigen. Sonst unterliege ich.
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1: Hier in Berlin gibt es sogar Berichte, dass die Klimakleber selbst die Polizei rufen, um sich von der Polizei vor den Autofahrern schützen zu lassen. Muss man sich mal geben. Also Straftäter rufen die Polizei an, um sich von der Polizei vor Bürgern, gegen die sie gerade die Straftat der Nötigung begehen, schützen zu lassen. Das ist schon sehr einmalig in der deutschen Geschichte.
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0: 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Justizskandal. Innenminister Dobrindt gab bei einer Pressekonferenz zu, dass der Islamist Abdul B. vor seinem Terroranschlag von einem Berliner Gericht zu einem Jahr und 10 Monaten Haft verurteilt wurde. Die Strafe wurde jedoch zur Bewährung ausgesetzt. Die Staatsanwaltschaft legte zwar Beschwerde ein, trotzdem kam Abdul B. frei. Am Samstagabend war der Islamist Abdul Bellout während des Christopher Street Days, CSD, mit einem weißen Citroën durch den Tiergarten in Berlin gefahren. Dabei tötete er eine Frau und 29 Personen wurden teils schwer verletzt. Alexander von Bismarck spricht sich für einen Friedensvertrag zwischen Russland und der Ukraine aus. Statt verstärkt auf Verhandlungen zu setzen, treibe die Politik jedoch die militärische Aufrüstung der Ukraine weiter voran. Seiner Darstellung zufolge bezweifelten inzwischen auch zahlreiche Militärexperten, dass diese Strategie zum Erfolg führen könne. Das Vorgehen sei nicht nachvollziehbar, lautet inzwischen die vielfache Meinung. Der Seekrieg zwischen Russland und der Ukraine im Schwarzen Meer eskaliert und gefährdet den globalen Getreidehandel. Seit dem 6. Juli greifen ukrainische Drohnen gezielt Schiffe an, die russisch kontrollierte Häfen im Asowschen und Schwarzen Meer anlaufen, darunter Öltanker und Getreidefrachter. Als Folge hat der Logistikkonzern Maersk den Betrieb im Hafen Odessa eingestellt und Schiffe nach Konstanza umgeleitet. Russland und die Ukraine steuern zusammen 25-30% der globalen Weizenexporte und etwa 11% der Maisexporte. Über das Asowsche Meer laufen rund 25% der russischen Getreideausfuhren. Die Angriffe treiben die Weizenpreise an der Börse in Chicago bereits 30% über das Vorjahresniveau. 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
1: Und in Schleswig-Holstein, jetzt nur mal so zum Vergleich, ne? In Deutschland haben die ja dann auch geguckt über die ganze Zeit, wie viele Leute hatten denn schon Berührung mit dem Virus, ja? Und wie wir eben gesagt haben, kurz nach dem März waren es 38% in Italien, also in Bergamo, da haben sie dann geguckt. Und in Deutschland waren es nicht mal 2% bis Ende Dezember. Klingt alles nicht gerade so ganz korrekt, ne? Klingt nicht so wirklich korrekt, denn in einer wirklich schlimmen Pandemie könnte man durch Maßnahmen das gar nicht aufhalten. Das würde gar nicht gehen. Dann, nur dann wäre es ja eine schlimme. Wenn es halt durch Maßnahmen aufzuhalten ginge, dann muss man sich fragen, was ist das? Was haben wir hier eigentlich aufgehalten?

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1: Schweden hat, ist eine ganz merkwürdige Situation gewesen, bereits im Kalten Krieg. Schweden, die Schweden waren auf der einen Seite sozusagen Friedenspolitiker, war eine große Zustimmung, aber sie sind immer das Land gewesen, was am meisten Angst vor den Russen hat. Was für mich schwer nachvollziehbar war, und ich habe dann gefragt, und das ist eine ganz absurde Begründung, das hängt zusammen mit dem Niederbrennen Stockholms durch die Russen vor, sozusagen nach dem 30-jährigen Krieg. Gab es also eine Zeit, Schweden war ja immer Supermacht, ist dann von der Supermacht abgestiegen, wenn Sie an den 30-jährigen Krieg denken, war Schweden eine entscheidende Macht, ist abgestiegen dann, und dann haben die Schweden Russland angegriffen, und dann sind die Russen gekommen und haben Stockholm abgebrannt. Und das ist das, was man immer noch wieder hört. Das ist also so ein bisschen wie Amselfeld, Serbien, 1000 Jahre zurück, wirkt immer noch. Ja?
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0: hat er nichts.
1: Dieses Jahr noch.
0: Ich glaube Ihnen, dass, wenn die Tinte trocken ist und es bei mir auf dem Lieferschein steht, bei mir im Betrieb ankommt, dann glaube ich es Ihnen.
1: Können Sie es auch so glauben.
0: Bei mir im Betrieb ist bisher nichts angekommen, nichts davon.
1: Übrigens, das Kleinlaute zwischendurch, das war der Bundesol.
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0: 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Mastercard will Europas Online-Zahlungen bis 2030 vollständig tokenisieren und damit die klassischen Kreditkartennummern aus dem Internet verbannen. Zwar entfallen die sichtbaren Kartennummern, doch an ihre Stelle treten personalisierte Tokens, die eng mit dem Gerät und dem Verhalten des Nutzers verknüpft sind. Wer künftig bezahlen will, muss sich immer häufiger mit Fingerabdruck, Gesicht oder Geräteerkennung ausweisen. Die Bequemlichkeit, die Mastercard verspricht, erkauft man sich mit einer deutlich gestiegenen Transparenz gegenüber Banken, Konzernen und potenziell auch Behörden. Kritiker sehen darin vor allem einen weiteren Schritt in Richtung lückenloser Überwachung. Je mehr Zahlungen über Token und biometrische Systeme laufen, desto genauer lässt sich das Konsumverhalten jedes Einzelnen nachverfolgen. Die deutsche Industrie verliert nach Erkenntnissen ihres Bundesverbands jeden Monat rund 15.000 Arbeitsplätze. Die Lage der Industrie ist kritisch, sagte die Hauptgeschäftsführerin des Bundesverbands der deutschen Industrie, BDI, Tanja Gönner. Die Industrie habe sich immer gewandelt und stehe nun mit KI vor einer neuen industriellen Revolution, meinte sie weiter. Kritiker sehen jedoch Deutschland weiter auf dem absteigenden Ast, da auch der KI-Zug inzwischen für die deutsche Industrie abgefahren ist, heißt es. Eine unabhängige Untersuchung hat bestätigt, was viele schon lange vermuteten. Bill Gates und hochrangige Vertreter seiner Stiftung trafen sich zwischen 2011 und 2014 rund 30 Mal mit dem Sexualstraftäter Jeffrey Epstein. Die Treffen fanden sowohl auf dem Gelände der Stiftung als auch in Epsteins Wohnsitz in Manhattan statt. Im Mittelpunkt der Kontakte standen, laut Gates, potenzielle philanthropische Projekte, die jedoch nie realisiert wurden. Kritiker gehen davon aus, dass Gates, wie viele andere, über Epstein alle möglichen Arten von sexuellen Kontakte erhielt und sich auch deshalb seine Frau Melinda von ihm getrennt hat. 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
1: Dass der Schmerz einfach irgendwann kommen muss. Und wenn der Schmerz so groß ist, das ist halt oft ein guter Motivator. Ich glaube, wenn alles ganz gut läuft, warum sollte man überhaupt so tiefe Innenschau betreiben oder was auch immer? Warum sollte man irgendwas da fragen? Weil wenn es läuft, dann läuft's. Und ich glaube, wir bewegen uns halt meistens erst dann wirklich, wenn es unbequem wird und wenn es weh tut. Ich habe ein bisschen die Sorge, dass die Deutschen sehr leidensfähig sind.
2: Ja.
1: Ich meine, wir ziehen halt immer alles bis zum Ende durch irgendwie.
2: Ja, egal, ob gut oder schlecht.
1: Ja, genau.
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1: Haben wir alle als Menschen diese Sehnsucht, dieses Suchen danach, diese klassischen Fragen, wo kommen wir her, wo gehen wir hin, warum sind wir da? Und das kann man natürlich alles wegschieben. Man kann sich mit Arbeit zuhauen, man kann sich mit seinem Leben zuhauen und muss über nichts nachdenken. Das ist sehr angenehm. Und wenn man über nichts nachdenkt, dann ist das genau der Grund, warum man nicht selbstbestimmt lebt. Denn wie oft habe ich das erlebt, dass Menschen denken, ah, ich bin auf diesen Job angewiesen, ich muss hier wirklich korrekt sein. Was für ein Bullshit. Wir haben das doch erlebt im Gesundheitswesen.
2: Ja.
1: Wie viele Menschen damit richtig eingenordet wurden, jetzt was anderes zu machen. Endlich raus aus der Mühle, weil sie mal auf die Idee kamen, ich muss da jetzt raus, weil ich geschubst werde. Die wären nie von sich aus da rausgegangen. Und genauso gab es die, die reingeschubst wurden. Aber was wir einfach erleben ist, dass wir Menschen glauben, da ist eine Sicherheit, da ist eine Arbeitsstelle und wenn ich die habe, dann ist alles sicher und wenn die weg ist, ist alles unsicher. Was für ein Unsinn.
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0: dir mehr wertvoll ist als wie das Geld. Zum Beispiel, du kaufst eine Bitcoin-Heizung jetzt in dem Moment, weil dir ist die Bitcoin-Heizung mehr wert als wie das Geld, was du mir dafür gibst. Das heißt, ein freiwilliger Tauschhandel ist eine Win-Win-Situation. Und wenn man durch dieses Prinzip reich wird, dann wird man ja nur reich durch das, dass ich sehr vielen Menschen einen sehr großen Mehrwert gegeben habe. Und prinzipiell sollte man als Gesellschaft in meiner Meinung nach Geld verdienen erstmals nicht verteufeln. Ich bin überhaupt kein materialistischer Mensch, überhaupt nicht, und mache mir nicht so viel aus Geld. Aber was sehr schön ist, ist dieses Fuck you money. Ich kann, wenn ich will, machen, was ich will. Und das ist für mich Freiheit.
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0: 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Die Welt steht vor einer gefährlichen Verknappung von Diesel und Benzin. Nicht mehr nur Rohöl dient als geopolitisches Druckmittel, sondern vor allem die fertigen Kraftstoffe. Zerstörte Raffinerien, leere Lagerbestände und neue Drohungen der Houthi-Rebellen treiben die Preise bereits nach oben und drohen Transportkosten, Produktion und Verbraucher hart zu treffen. Besonders schwer wiegen die Ausfälle bei Raffinerien. In Russland haben ukrainische Drohnenangriffe große Teile der Kapazität lahmgelegt, was zu einem weitgehenden Exportstopp für Diesel geführt hat. Zusätzlich verschärfen die Houthi-Rebellen die Lage, indem sie Schiffe im Roten Meer und der Meerenge Bab al-Mandab bedrohen. Diese Route ist eine der letzten verbliebenen Ausweichwege für Ölprodukte aus dem Nahen Osten. Analysten warnen bereits vor einer möglichen Nachfragezerstörung, bei der Unternehmen und Verbraucher schlicht weniger fahren und produzieren können. Justizskandal. Innenminister Dobrindt gab bei einer Pressekonferenz zu, dass der Islamist Abdul B. vor seinem Terroranschlag von einem Berliner Gericht zu einem Jahr und 10 Monaten Haft verurteilt wurde. Die Strafe wurde jedoch zur Bewährung ausgesetzt. Die Staatsanwaltschaft legte zwar Beschwerde ein, trotzdem kam Abdul B. frei. Am Samstagabend war der Islamist Abdul Bellout während des Christopher Street Days, CSD, mit einem weißen Citroën durch den Tiergarten in Berlin gefahren. Dabei tötete er eine Frau und 29 Personen wurden teils schwer verletzt. Alexander von Bismarck spricht sich für einen Friedensvertrag zwischen Russland und der Ukraine aus. Statt verstärkt auf Verhandlungen zu setzen, treibe die Politik jedoch die militärische Aufrüstung der Ukraine weiter voran. Seiner Darstellung zufolge bezweifelten inzwischen auch zahlreiche Militärexperten, dass diese Strategie zum Erfolg führen könne. Das Vorgehen sei nicht nachvollziehbar, lautet inzwischen die vielfache Meinung. 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
1: Ja, das ist ja eigentlich das Interessante, weil die öffentlich-rechtlichen Medien oder die großen Medienhäuser, auch die privaten Leitmagazine, die wir, wie wir wissen heute, dass sie durchfinanziert werden teilweise oder zumindest stark finanziert werden durch Milliardäre und die natürlich dann auch Einfluss nehmen können, denn die verschenken ja kein Geld einfach so. Das ist eben halt ein Nimbus, den man sich geschaffen hat, indem man gesagt hat, wir entscheiden, was die Nachricht des Tages ist. Nun ist es so, dass jeder die Möglichkeit hat, Reporter zu sein über solche Plattformen wie X und kann dann andere Nachrichten zu dem Hauptthema machen. Und jetzt stehen sie alle in Konkurrenz. ARD, ZDF und Lieschen Müller und alle geben ihre Daten raus. Und jetzt entscheidet interessanterweise dann das große Netz, die Community, welches ist tatsächlich die Nachricht des Tages. Und da kann es sein, dass Lieschen Müller, ARD und ZDF wirklich dann an die Seite räumen.
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3: Der Staat mit unseren Steuergeldern beauftragt Ströer für die Kampagnen, die Ströer macht. Also anders ausgedrückt, die Bundesregierung hat Ströer in der Hand. Ströer wiederum wirkt wie ein ausgelagertes Propagandaportal. Die Kritik richtet sich immer gegen Dissidenten, Abweichler von der Regierungslinie. Und es geht immer darum, diese Personen persönlich fertig zu machen. Die Kritik geht immer ad personam, nie der Sache. Denn von der Sache haben die Autoren, was da läuft in der Ukraine, überhaupt keine Ahnung. Die können gar nicht mitreden. Es geht immer um die Person. Und das ist die Strategie. Und so wirkt Ströer wie ein ausgelagertes Propagandaportal der Bundesregierung.
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1: Wir haben eigentlich schon einen heftigen Comedy-Hype. Also in Berlin sprießen die Comedy-Shows wie Pilze aus dem Boden. Ich kenne die wenigsten, weil, naja, wissen wir ja. Aber
2: du darfst ja nicht.
1: Ich darf ja nicht. Ja, genau, Felix Lobrecht. Warum darf ich eigentlich nicht bei dir auftreten?
2: Und neues T-Shirt gleich, ich darf ja nicht.
1: Genau, ich darf ja nicht. Und also da gibt's echt, also Comedy, ich glaube, Comedy boomt einfach überall, weil wir in einer Zeit leben, wo viele Männer verlernt haben, handwerkliche Dinge zu tun und sich denken, okay, wie komme ich auch ohne Fähigkeiten an Frauen ran? Und deswegen muss ich einfach reden.
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0: 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Europa hat seine Importe von russischem Gas im zweiten Quartal im Jahresvergleich um mehr als 10% gesteigert und gleichzeitig gesetzlich beschlossen, diese Importe bis 2027 vollständig einzustellen. Dies verschafft Russland erheblichen Einfluss auf einen Kontinent, der schlechter auf den Winter vorbereitet ist als zu Beginn der letzten Energiekrise. Die Lage hat sich mit fast jeder Woche weiter verschlechtert, weshalb die Prognosen nun zum dritten Mal nach unten korrigiert werden müssen. In einem Clip auf Instagram verkündet Bundeskanzler Friedrich Merz stolz, dass von Januar bis Juni in Deutschland über 3000 neue Unternehmen gegründet wurden. Fast so viele wie im gesamten Rekordjahr 2025. Ein Zeichen wirtschaftlicher Stärke, so die Botschaft. Was das Video verschweigt. Im Jahr 2025 meldeten laut Statistischem Bundesamt 24.064 Unternehmen Insolvenz an. 2.252 mehr als im Jahr 2024. Die Anzahl der Insolvenzen steigt damit um 10,3%. Auf jede Neugründung kamen auf diese Weise rechnerisch 8 Pleiten. Auch werden neue Firmen meist nicht für die Produktion neuer Produkte gegründet. Vielfach handelt es sich um Firmen zur Steuerreduzierung oder Vermeidung von der sogenannten Fluchtsteuer, die jeder bezahlen muss, der Deutschland verlässt und ein Unternehmen hatte oder hat. Der Seekrieg zwischen Russland und der Ukraine im Schwarzen Meer eskaliert und gefährdet den globalen Getreidehandel. Seit dem 6. Juli greifen ukrainische Drohnen gezielt Schiffe an, die russisch kontrollierte Häfen im Asowschen und Schwarzen Meer anlaufen, darunter Öltanker und Getreidefrachter. Als Folge hat der Logistikkonzern Maersk den Betrieb im Hafen Odessa eingestellt und Schiffe nach Konstanza umgeleitet. Russland und die Ukraine steuern zusammen 25-30% der globalen Weizenexporte und etwa 11% der Maisexporte. Über das Asowsche Meer laufen rund 25% der russischen Getreideausfuhren. Die Angriffe treiben die Weizenpreise an der Börse in Chicago bereits 30% über das Vorjahresniveau. 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
1: Vielleicht möchte man auch praktisch den Mittelstand zerstören oder auch die Unternehmen zerstören und die Menschen in Abhängigkeiten bringen, weil das ist ja das Ziel des Sozialismus, alle sind gleich. Und wenn Menschen alle in Abhängigkeit vom Staat sind, dann gibt's auch keinen Aufstand. Dann kann man natürlich das Geldsystem reformieren, kann das Geld entwerten, kann eine Währungsreform machen, kann einem alles abnehmen und dann kann man ja sagen, ja gut, aber auf der anderen Seite habt ihr jetzt 25% mehr Bürgergeld oder bedingungsloses Grundeinkommen, bekommt alle den digitalen Euro bei der EZB und wie es WEF so schön gesagt hat, ne, you owe nothing and you will be happy, also du wirst nichts besitzen, aber du wirst glücklich sein, weil es gibt wenigstens noch eine Suppenküche von der SPD gesponsert, ja? Und alle sind glücklich, weil es noch was zu fressen gibt auf gut Deutsch. Und das ist die Gefahr eventuell, weil die Hand, die gibt, ne, die ist immer über der Hand, die nimmt. Und die beißt man auch nicht. Und das ist schon eine ganz alte Regel, dass man sagt, man schafft Abhängigkeiten, entweder durch Bedienstete, durch eine Staatsquote, die steigt, nehmen wir Staatsbedienstete, oder dass alle gleich sind und alle haben genau so wenig wie der Nachbar. Und dann hat man wieder Sozialismus 2.0.
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1: Das ist auch das, was ich nicht verstehe bei diesen Politikern, habe ich ja gesagt, dass sie selber nicht kapieren, dass sie es dadurch überhaupt erst bekannt machen. Also wenn man sich überlegt, dass Herr Habeck 735 Klagen laufen hat wegen so einem Mist, dass irgendeiner ihn Schwachkopf genannt hat oder so und dann noch in einer Variation einer Haarwaschmittelwerbung, also eine satirische Überhöhung im Grunde genommen, egal welches Niveau, aber immerhin, und dagegen zu klagen, also das ist, jetzt weiß jeder in Deutschland, wer Herrn Habeck nicht kannte und auf den Namen nicht konnte, wird immer sagen, wie heißt denn der? Na, der Schwachkopf. So, das ist in dem Gedächtnis der Leute drin. Genauso wie bei Frau Strack-Zimmermann, die klagt gegen eine Frau, dass sie die als Flintenweib bezeichnet hat. Ja, oder Erdogan, nicht? Jedem ist im Begriff, im Kopf jetzt, wenn er von Erdogan spricht, war da nicht was mit Ziegenfinger?
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1: Das heißt, es wurde von einer Minderheit von Meinungsmachern der Meinungskorridor, das Spektrum verschoben. Und heute finden sich viele Menschen, in dem Fall auch Thomas Gottschalk, der vor 30 Jahren dasselbe gesagt hat wie im Jahr 2024, plötzlich an einem ganz anderen Ende der Skala. Und das ist die große Gefahr. Eine kleine Minderheit von Meinungsmachern, eine kleine Minderheit, die sich sehr gut abspricht, die relativ gut funktionieren, das ist eine geölte Maschinerie, versucht den Meinungskorridor Tag für Tag, Monat für Monat zu verändern, um quasi ihre neue, die sie kreieren, das ist dann die politische Korrektheit, das ist die Wokeness etc., all das in Wahrheit salonfähig zu machen. In Wahrheit tilgen sie die Realität und versuchen eine neue Kunstform der Wahrheit zu entwickeln. Aber am Ende ist es die Lüge.
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0: 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Mastercard will Europas Online-Zahlungen bis 2030 vollständig tokenisieren und damit die klassischen Kreditkartennummern aus dem Internet verbannen. Zwar entfallen die sichtbaren Kartennummern, doch an ihre Stelle treten personalisierte Tokens, die eng mit dem Gerät und dem Verhalten des Nutzers verknüpft sind. Wer künftig bezahlen will, muss sich immer häufiger mit Fingerabdruck, Gesicht oder Geräteerkennung ausweisen. Die Bequemlichkeit, die Mastercard verspricht, erkauft man sich mit einer deutlich gestiegenen Transparenz gegenüber Banken, Konzernen und potenziell auch Behörden. Kritiker sehen darin vor allem einen weiteren Schritt in Richtung lückenloser Überwachung. Je mehr Zahlungen über Token und biometrische Systeme laufen, desto genauer lässt sich das Konsumverhalten jedes Einzelnen nachverfolgen. Die Welt steht vor einer gefährlichen Verknappung von Diesel und Benzin. Nicht mehr nur Rohöl dient als geopolitisches Druckmittel, sondern vor allem die fertigen Kraftstoffe. Zerstörte Raffinerien, leere Lagerbestände und neue Drohungen der Houthi-Rebellen treiben die Preise bereits nach oben und drohen Transportkosten, Produktion und Verbraucher hart zu treffen. Besonders schwer wiegen die Ausfälle bei Raffinerien. In Russland haben ukrainische Drohnenangriffe große Teile der Kapazität lahmgelegt, was zu einem weitgehenden Exportstopp für Diesel geführt hat. Zusätzlich verschärfen die Houthi-Rebellen die Lage, indem sie Schiffe im Roten Meer und der Meerenge Bab al-Mandab bedrohen. Diese Route ist eine der letzten verbliebenen Ausweichwege für Ölprodukte aus dem Nahen Osten. Analysten warnen bereits vor einer möglichen Nachfragezerstörung, bei der Unternehmen und Verbraucher schlicht weniger fahren und produzieren können. Justizskandal. Innenminister Dobrindt gab bei einer Pressekonferenz zu, dass der Islamist Abdul B. vor seinem Terroranschlag von einem Berliner Gericht zu einem Jahr und 10 Monaten Haft verurteilt wurde. Die Strafe wurde jedoch zur Bewährung ausgesetzt. Die Staatsanwaltschaft legte zwar Beschwerde ein, trotzdem kam Abdul B. frei. Am Samstagabend war der Islamist Abdul Bellout während des Christopher Street Days, CSD, mit einem weißen Citroën durch den Tiergarten in Berlin gefahren. Dabei tötete er eine Frau und 29 Personen wurden teils schwer verletzt. 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
1: Hier kommt im Prinzip die Frage Loyalität oder Korruption. Und die Korruption siegt sehr oft in diesen Systemen, weil die handelnden Personen in den großen Parlamenten, in diesen großen politischen Organisationen häufig nicht über sehr hohe Fähigkeiten verfügen, denn sonst würden sie nicht in der Politik arbeiten, sondern in der freien Wirtschaft ein Vielfaches mehr bekommen. Oder sie sind eben halt mit ihrer Minderbegabung irgendwann in dieser Politik oder in diesen Senaten dann irgendwann gelandet. Und lassen sich dann entsprechend über die Lobbyisten kaufen. Und hier weiß man eben halt nicht, wie hoch die Korruptionsgelder sind, um dann beispielsweise auch eine Loyalität zu vergessen. Es sind charakterlich bestimmte ausgesuchte Personen, die charakterlich passen. Und wenn einer ganz klare Linien zum Beispiel verfolgt, sich für das Volk zu interessieren, für die Bürger zu interessieren, hat er niemals eine Chance, überhaupt nach oben zu kommen. Außer vielleicht als Präsident.
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1: Dass man ein großes Angstszenario zeigt, medial auch befeuert. Und das ist natürlich, wenn wir es anwenden auf Krieg, es wird wohl nicht aus meiner, ist meine Prognose, meine persönliche, ich rede ja auch mit meiner Mama drüber, die den Krieg noch teilweise miterlebt hat, denn es gab Kriege in der Vergangenheit, man darf jetzt nicht irgendwie so tun, immer wenn ich mit Leuten spreche, da kommt nichts und da passiert nichts, die machen nichts und so. Ich bin der Meinung, es werden tatsächlich Bomben fallen, wenn sie ein System abräumen wollen, wird es nicht ohne gehen, das heißt also, die Leute müssen in die schlimmste Angst aller Zeiten kommen, aber sie werden eben nicht alles flächendeckend bombardieren, sondern es wird ein paar Plätze geben, so wie Bergamo, Madrid und
2: also eine Show, wie du würdest du es als Show bezeichnen?
1: Genau das gleiche Muster abgefahren werden. Auch die Ukraine ist ja ein solches Muster. Also die Angstgenerierung ist sozusagen die Kriegsführung gegen die Gehirne der Menschen. Das ist die Angstkriegsführung.
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1: Jedes Unglück wird in den Händen dieser Herrschenden zu deren Glück missbraucht. Sie legen ihre geschulten, dreckigen Finger an die entzündeten Wundränder des Leids anderer Menschen, um sich selbst in Szene zu setzen. Nichts ist in ihren Händen gut aufgehoben. Natürlich keine Corona-Aufarbeitung, nicht die Geschichte von Minsk 1 und 2 und dem Entstehen des Ukraine-Kriegs und Konflikts und den faschistischen Überfällen auf die Ostrepubliken mit zigtausend getöteter Kinder und Frauen. Nichts ist bei ihnen irgendwie gut aufgehoben. Selbst das Beste wird in ihren Händen zum Schlechtesten verkehrt.
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0: 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Die deutsche Industrie verliert nach Erkenntnissen ihres Bundesverbands jeden Monat rund 15.000 Arbeitsplätze. Die Lage der Industrie ist kritisch, sagte die Hauptgeschäftsführerin des Bundesverbands der deutschen Industrie, BDI, Tanja Gönner. Die Industrie habe sich immer gewandelt und stehe nun mit KI vor einer neuen industriellen Revolution, meinte sie weiter. Kritiker sehen jedoch Deutschland weiter auf dem absteigenden Ast, da auch der KI-Zug inzwischen für die deutsche Industrie abgefahren ist, heißt es. Eine unabhängige Untersuchung hat bestätigt, was viele schon lange vermuteten. Bill Gates und hochrangige Vertreter seiner Stiftung trafen sich zwischen 2011 und 2014 rund 30 Mal mit dem Sexualstraftäter Jeffrey Epstein. Die Treffen fanden sowohl auf dem Gelände der Stiftung als auch in Epsteins Wohnsitz in Manhattan statt. Im Mittelpunkt der Kontakte standen, laut Gates, potenzielle philanthropische Projekte, die jedoch nie realisiert wurden. Kritiker gehen davon aus, dass Gates, wie viele andere, über Epstein alle möglichen Arten von sexuellen Kontakte erhielt und sich auch deshalb seine Frau Melinda von ihm getrennt hat. Mehr als 90% aller Terrorermittlungen in Deutschland haben mit Islamismus oder Migration zu tun, teilte das Portal NIOS unter Verweis auf eine Antwort der Bundesregierung auf die Anfrage des AfD-Bundestagsabgeordneten Martin Hess mit. Ein Vergleich zum Vorjahreszeitraum zeigt demnach, dass die Fälle im Bereich islamistischer Terrorismus um rund 54% stiegen. 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
1: Aber wenn wir einfach mal schauen, wo mittlerweile die Medien hingehen, worüber diskutiert wird, das ist ganz oft, mittlerweile sind es wirklich Fragen auf einer Mikroebene. Zum Beispiel, ist es rassistisch, jemanden zu fragen, wo er herkommt? Solche Sachen, ja. Wir sind schon an so einem Level angelangt, wo wir solche Fragen stellen müssen, ja. Und da, das lässt für mich mittlerweile einfach nur noch den Schluss zu, dass wir hier vor allen Dingen in Deutschland die Situation haben, die Nachfrage nach Rassismus ist einfach höher als das Angebot, Alter.
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1: Wo geht unser Geldsystem hin, wenn wir nicht selber die Schaufeln in die Hand nehmen und an einem freien Geldsystem arbeiten? Und der Elefant im Raum sind einfach beispielsweise die digitalen Zentralbankwährungen. Tatsächlich, wenn sich Leute aus welchen Gründen auch immer nicht für Bitcoin entscheiden, müssen sie sich mindestens darüber im Klaren sein, dass sie auf der anderen Seite etwas untergeschoben bekommen, was sie wahrscheinlich nicht wollen. Und ich glaube, selbst das ist vielen Leuten heutzutage noch nicht klar. Der Entwicklungsstand dieser digitalen Zentralbankwährung ist durchaus weiter, als wir uns das wünschen können, wenn uns an einem freien Geldsystem gelegen ist.
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1: Zum Beispiel gibt es einen Faktor, der nennt sich Kolmation. Das ist die Verstopfung des Lückensystems dieser natürlichen Gewässer. Ein Gewässer, wenn es durch die Landschaft fließt, dann fließt es ja auch im Untergrund. Und es hat vielfältige Auswirkungen und Verflechtungen mit dem Untergrund. Also es gibt ein Grundwasser, was unter diesem Gewässer fließt. Es gibt eine fließende Welle in einem Gewässer und es gibt dazwischen einen Fluss des Gewässers in der Bachsohle. Und da gibt es Austauschvorgänge. Das Grundwasser drückt nach oben, das Oberflächenwasser fließt nach unten und zwar immer wechselnd in der Landschaft, je nach Gefälle, je nach Druckverhältnissen. Und das führt dazu, dass letzten Endes diese Austauschvorgänge sehr, sehr wichtig sind für die Biologie. Es gibt ganz viele Tiere, die Biofilme auch über Bakterien und Kleinstlebewesen, die reinigen das Wasser.

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Justizskandal. Innenminister Dobrindt gab bei einer Pressekonferenz zu, dass der Islamist Abdul B. vor seinem Terroranschlag von einem Berliner Gericht zu einem Jahr und 10 Monaten Haft verurteilt wurde. Die Strafe wurde jedoch zur Bewährung ausgesetzt. Die Staatsanwaltschaft legte zwar Beschwerde ein, trotzdem kam Abdul B. frei. Am Samstagabend war der Islamist Abdul Bellout während des Christopher Street Days, CSD, mit einem weißen Citroën durch den Tiergarten in Berlin gefahren. Dabei tötete er eine Frau und 29 Personen wurden teils schwer verletzt. Europa hat seine Importe von russischem Gas im zweiten Quartal im Jahresvergleich um mehr als 10% gesteigert und gleichzeitig gesetzlich beschlossen, diese Importe bis 2027 vollständig einzustellen. Dies verschafft Russland erheblichen Einfluss auf einen Kontinent, der schlechter auf den Winter vorbereitet ist als zu Beginn der letzten Energiekrise. Die Lage hat sich mit fast jeder Woche weiter verschlechtert, weshalb die Prognosen nun zum dritten Mal nach unten korrigiert werden müssen.

0: Alexander von Bismarck spricht sich für einen Friedensvertrag zwischen Russland und der Ukraine aus. Statt verstärkt auf Verhandlungen zu setzen, treibe die Politik jedoch die militärische Aufrüstung der Ukraine weiter voran. Seiner Darstellung zufolge bezweifelten inzwischen auch zahlreiche Militärexperten, dass diese Strategie zum Erfolg führen könne. Das Vorgehen sei nicht nachvollziehbar, lautet inzwischen die vielfache Meinung. 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
1: Aber im Großen und Ganzen bin ich dafür, dass wir uns versöhnen mit den Leuten, die auf der anderen Seite gestanden sind. Und weil es kommen jetzt auch wichtige, neue, große Themen. Und je länger wir in der ganzen Corona-Geschichte verharren, desto weniger sind wir in der Lage, uns mit diesen neuen Themen zu befassen, die zum Teil sehr schnell gehen können. Also ich denke, beim Geld, für viele Menschen schwierig zu verstehen, da bereiten sich unglaubliche Dinge vor, die sehr schnell zu einer Enteignung führen können, die jeden Bürger betrifft. Und das tut dann mehr weh als eine Grippe namens Covid-19.
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1: Also wenn ich sehe, dass wir eine Situation haben, wie zum Beispiel einen Klimawandel, den man uns um die Ohren haut, der weder erklärbar noch sauber belegbar ist, noch gibt es wirkliche wissenschaftliche Evidenzen, also tatsächliche Beweise, sondern es gibt einen zusammengestellten Club, der nennt sich IPCC, das ist diese Klimakommission, die zusammengesetzt wird von den Personen, die in der Klimabranche investiert sind und dort ihre Profite herausholen. Und dann setzt man Personen mit wissenschaftlichem Hintergrund ein, die werden dann gekauft und die haben ja nicht die Aufgabe, die Klimaveränderungen wissenschaftlich zu untersuchen, sondern sie haben die Aufgabe, eine Klimaerwärmung zu beweisen. Das ist deren Aufgabe. Und daran sieht man schon, auf welchem Niveau das Ganze läuft. Ja.
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1: In dem Moment, in dem die Maßnahmen verkündet worden sind, sind die gegenwärtigen und zukünftigen Kritiker dieser Maßnahmen abgespalten worden von dieser Gesellschaft. Und zwar in einer Konsequenz, in einer Härte und in einer Präzision, dass ich nur sagen kann, das muss vorbereitet gewesen sein. Noch bevor ich wusste, was ich eigentlich, wo ich meine Probleme habe mit diesen Maßnahmen und so weiter, war ich schon Verschwörungstheoretiker, Spinner, Antisemit, alles, was das Herz begehrt. Und diese Trennung hat sich nicht in der Kommunikation zwischen den Menschen abgespielt. Die ist inszeniert worden, die ist durchgeführt worden auf eine perfide Art und Weise. Und in der stecken wir immer noch. Und wir können niemanden überzeugen, der nicht von sich aus kommt. Also das sind die Wunden, die bleiben.
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In einem Clip auf Instagram verkündet Bundeskanzler Friedrich Merz stolz, dass von Januar bis Juni in Deutschland über 3000 neue Unternehmen gegründet

gegründet wurden. Fast so viele wie im gesamten Rekordjahr 2025. Ein Zeichen wirtschaftlicher Stärke, so die Botschaft. Was das Video verschweigt. Im Jahr 2025 meldeten laut Statistischem Bundesamt 24.064 Unternehmen Insolvenz an. 2.252 mehr als im Jahr 2024. Die Anzahl der Insolvenzen steigt damit um 10,3%. Auf jede Neugründung kamen auf diese Weise rechnerisch 8 Pleiten. Auch werden neue Firmen meist nicht für die Produktion neuer Produkte gegründet. Vielfach handelt es sich um Firmen zur Steuerreduzierung oder Vermeidung von der sogenannten Fluchtsteuer, die jeder bezahlen muss, der Deutschland verlässt und ein Unternehmen hatte oder hat. Der Seekrieg zwischen Russland und der Ukraine im Schwarzen Meer eskaliert und gefährdet den globalen Getreidehandel. Seit dem 6. Juli greifen ukrainische Drohnen gezielt Schiffe an, die russisch kontrollierte Häfen im Asowschen und Schwarzen Meer anlaufen, darunter Öltanker und Getreidefrachter. Als Folge hat der Logistikkonzern Maersk den Betrieb im Hafen Odessa eingestellt und Schiffe nach Konstanza umgeleitet. Russland und die Ukraine steuern zusammen 25-30% der globalen Weizenexporte und etwa 11% der Maisexporte. Über das Asowsche Meer laufen rund 25% der russischen Getreideausfuhren. Die Angriffe treiben die Weizenpreise an der Börse in Chicago bereits 30% über das Vorjahresniveau. Die Welt steht vor einer gefährlichen Verknappung von Diesel und Benzin. Nicht mehr nur Rohöl dient als geopolitisches Druckmittel, sondern vor allem die fertigen Kraftstoffe. Zerstörte Raffinerien, leere Lagerbestände und neue Drohungen der Houthi-Rebellen treiben die Preise bereits nach oben und drohen Transportkosten, Produktion und Verbraucher hart zu treffen. Besonders schwer wiegen die Ausfälle bei Raffinerien. In Russland haben ukrainische Drohnenangriffe große Teile der Kapazität lahmgelegt, was zu einem weitgehenden Exportstopp für Diesel geführt hat. Zusätzlich verschärfen die Houthi-Rebellen die Lage, indem sie Schiffe im Roten Meer und der Meerenge Bab al-Mandab bedrohen. Diese Route ist eine der letzten verbliebenen Ausweichwege für Ölprodukte aus dem Nahen Osten. Analysten warnen bereits vor einer möglichen Nachfragezerstörung, bei der Unternehmen und Verbraucher schlicht weniger fahren und produzieren können. 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
1: Das Gendern, das ja 90% der normalen Bevölkerung nicht durchführt, das machen ja eigentlich nur Politiker und vielleicht Lehrerinnen. Und das war's dann. Dann ist Schluss damit. Aber es wird sehr pädagogisch reingedrückt und jeder muss das machen. Und ich wurde sogar bei einem Vortrag schon unterbrochen von der Vorsitzenden, weil ich irgendwann einmal nicht Patientinnen und Patienten gesagt habe. Also das ist wirklich zum Totlachen. Dabei sprach ich in dem Fall sogar von männlichen Patienten, weil da ging es um Sexsucht. Das war besonders lustig und delikat, aber das war ja egal, weil man muss auf jeden Fall Patientinnen und Patienten sagen. Nicht? Also das ist verrückt.
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1: Und da ist so ein bisschen meine Hoffnung, dass einfach die einfachen Menschen stärker gehört werden, sich Gehör verschaffen können, und zwar auf allen Seiten. Das ist in Russland nicht anders als in der Ukraine oder in den ostukrainischen Teilen auf der Krim. Ganz sicher will niemand, der einfach Verantwortung hat für seine Familie, diesen Krieg. Und das ist, glaube ich, die große Schnittmenge, die wir gern mal vergessen. Und es geht, ich sage das immer wieder, es geht eben nicht um Nationen, um Gott und Vaterland, sondern es geht um handfeste ökonomische Interessen. Es geht um Ressourcen, um Kohle, um Stahl, um die Schwarzmeerflotte und Ähnliches. Ne? Und
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1: Ich hatte ja vermutet, dass die ÖVP und die SPÖ, also CDU und SPD, wenn man das auf Deutsch übersetzt, zusammengehen werden, um die FPÖ zu verhindern, nach dem alten bekannten Motto mit Kickl will man nicht. Aber deren Stimmen werden zusammen auch nicht reichen, mit ziemlicher Sicherheit. Das heißt, sie müssten wirklich das tun, was man natürlich auch tun kann, nämlich entweder Grüne oder Neos, die ungefähr 6% haben jeder, mit in die Regierungsbildung nehmen und die nächste Ampel fabrizieren, nur um die FPÖ zu vermeiden. Ich befürchte, dann kriegt die FPÖ in der Steiermark beim nächsten Mal wirklich 50%.
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0: 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Eine unabhängige Untersuchung hat bestätigt, was viele schon lange vermuteten. Bill Gates und hochrangige Vertreter seiner Stiftung trafen sich zwischen 2011 und 2014 rund 30 Mal mit dem Sexualstraftäter Jeffrey Epstein. Die Treffen fanden sowohl auf dem Gelände der Stiftung als auch in Epsteins Wohnsitz in Manhattan statt. Im Mittelpunkt der Kontakte standen, laut Gates, potenzielle philanthropische Projekte, die jedoch nie realisiert wurden. Kritiker gehen davon aus, dass Gates, wie viele andere, über Epstein alle möglichen Arten von sexuellen Kontakte erhielt und sich auch deshalb seine Frau Melinda von ihm getrennt hat. Europa hat seine Importe von russischem Gas im zweiten Quartal im Jahresvergleich um mehr als 10% gesteigert und gleichzeitig gesetzlich beschlossen, diese Importe bis 2027 vollständig einzustellen. Dies verschafft Russland erheblichen Einfluss auf einen Kontinent, der schlechter auf den Winter vorbereitet ist als zu Beginn der letzten Energiekrise. Die Lage hat sich mit fast jeder Woche weiter verschlechtert, weshalb die Prognosen nun zum dritten Mal nach unten korrigiert werden müssen. Die deutsche Industrie verliert nach Erkenntnissen ihres Bundesverbands jeden Monat rund 15.000 Arbeitsplätze. Die Lage der Industrie ist kritisch, sagte die Hauptgeschäftsführerin des Bundesverbands der deutschen Industrie, BDI, Tanja Gönner. Die Industrie habe sich immer gewandelt und stehe nun mit KI vor einer neuen industriellen Revolution, meinte sie weiter. Kritiker sehen jedoch Deutschland weiter auf dem absteigenden Ast, da auch der KI-Zug inzwischen für die deutsche Industrie abgefahren ist, heißt es. 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
1: 28 Exzellenzzentren der NATO, die sich dieser Frage widmen. Wir haben die kognitive Kriegsführung der NATO, die sich immer weiter zuspitzt, die den Menschen selbst als Kriegsschauplatz festlegen möchte. Wir haben ein ziviles Budget der NATO, das mehrere hundert Millionen umfasst, was einfach auch nochmal zum Teil auch in diese Beeinflussung der Gedanken und Gefühle der Menschen fällt. Und wir haben im Moment natürlich auch zwei Entwicklungen, wo man sieht, wie konkret diese kognitive Kriegsführung umgesetzt wird. Das sind jetzt keine konkreten Zahlen, aber es sind noch ganz handfeste Belege dafür, wie intensiv um die Gedanken und Gefühle der Menschen gekämpft wird, weil wir auf der einen Seite diesen Kampf gegen Desinformation haben, diesen Kampf gegen Fake News. Und ich sage einfach als Wissenschaftler, das ist sehr unehrlich, dieser Kampf, der da geführt wird, weil einfach Desinformation, Fake News etc. sind gar nicht genau definiert. Das heißt, man kann sich raussuchen, was man jetzt hier bekämpfen möchte.
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1: Nicht zu unterschätzen, was wir alle einzeln machen können und auch das, was wir tun, einzeln nicht zu unterschätzen. Vor allem, wenn es dieser langfristige Prozess ist. Es gibt so eine Idee, dass alles, was man tut, in irgendeiner Form mit dem Heil des Kosmos hier zusammenhängt. Kurzes Beispiel dazu ist, warum bringen wir unseren Kindern bei, wie man den Tisch deckt? Nur mal so die Frage hingestellt. Wir stellen Teller dahin, wir stellen Messer dahin. Was hat das mit dem Ganzen zu tun? Aber es ist ja grundsätzlich so, wir bereiten uns vor, wir haben gemeinsam eine Mahlzeit, wir kommen als Familie zusammen, wir stärken uns als Familie, wir haben ein gesundes Fundament, um Gutes in der Welt zu tun. Und so skaliert das Ganze nach oben, dass ich sage, jeder kleinste Schritt, den ich tue, setzt in irgendeiner Form das Gesamtbild zusammen. Und das ist eine riesige Verantwortung, die bei uns allen auf den Schultern liegt.
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1: Ja, es wird darauf hinauslaufen. 4 Jahre wird es nicht mehr dauern, weil vorher die gesamte Wirtschaft mit dem Boden aufsetzt und dann keine Renten mehr bezahlt werden, keine Sozialversicherungen mehr bezahlt werden und keine Beamtenpensionen mehr, weil dann einfach das Geld nicht mehr da ist. Man nennt das nämlich Staatsbankrott. Das ist das ganz Einfache. Wir bewegen uns in einer Zeit, wo, wie gesagt, jeden Tag Menschen mit durch Messerstecher ums Leben kommen, jeden Tag Gruppenvergewaltigungen stattfinden in der Bundesrepublik Deutschland, wo in der Ukraine jeden Tag 400 Soldaten an der Grenze ums Leben kommen, in einem völlig sinnlosen Krieg. All das ist den etablierten Parteien weitgehend wurscht. Was ihnen nicht wurscht ist, ist, wenn einer die Systemfrage stellt. Da werden sie ganz komisch. Das ist ihnen wichtiger als die vielen Toten.
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0: 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Mastercard will Europas Online-Zahlungen bis 2030 vollständig tokenisieren und damit die klassischen Kreditkartennummern aus dem Internet verbannen. Zwar entfallen die sichtbaren Kartennummern, doch an ihre Stelle treten personalisierte Tokens, die eng mit dem Gerät und dem Verhalten des Nutzers verknüpft sind. Wer künftig bezahlen will, muss sich immer häufiger mit Fingerabdruck, Gesicht oder Geräteerkennung ausweisen. Die Bequemlichkeit, die Mastercard verspricht, erkauft man sich mit einer deutlich gestiegenen Transparenz gegenüber Banken, Konzernen und potenziell auch Behörden. Kritiker sehen darin vor allem einen weiteren Schritt in Richtung lückenloser Überwachung. Je mehr Zahlungen über Token und biometrische Systeme laufen, desto genauer lässt sich das Konsumverhalten jedes Einzelnen nachverfolgen. Alexander von Bismarck spricht sich für einen Friedensvertrag zwischen Russland und der Ukraine aus. Statt verstärkt auf Verhandlungen zu setzen, treibe die Politik jedoch die militärische Aufrüstung der Ukraine weiter voran. Seiner Darstellung zufolge bezweifelten inzwischen auch zahlreiche Militärexperten, dass diese Strategie zum Erfolg führen könne. Das Vorgehen sei nicht nachvollziehbar, lautet inzwischen die vielfache Meinung. Mehr als 90% aller Terrorermittlungen in Deutschland haben mit Islamismus oder Migration zu tun, teilte das Portal NIOS unter Verweis auf eine Antwort der Bundesregierung auf die Anfrage des AfD-Bundestagsabgeordneten Martin Hess mit. Ein Vergleich zum Vorjahreszeitraum zeigt demnach, dass die Fälle im Bereich islamistischer Terrorismus um rund 54% stiegen. 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
1: Ich halte es auch nicht für unmenschlich, so schwer es ist auszuhalten, wenn sich jemand Angst vor einem Schwarzen hat oder Angst vor einem Schwulen hat oder weil du weißt nicht, woher diese Angst kommt. Du weißt nicht, was hat derjenige erlebt. Du weißt, er müsste sein Verhalten und seine Gedanken und seine Ängste überprüfen. Aber du brauchst jetzt nicht eine Horde weltverbessernder Gutmenschen, die dich dazu zwingen, keine Angst vor einem schwarzen Mann zu haben oder einen Schwulen toll zu finden. Das wird dich nicht weiterbringen. Was dich weiterbringt, ist zu akzeptieren, dass es solche Menschen leider gibt.
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1: Jetzt, Karl Lager, weißt du, auffällig ist, ich weiß nicht, ob es in anderen Ländern auch so ist, wenn es jetzt heißt, Herr Scholz telefoniert mit Herrn Putin, das ist eine Headline, die steht im Netz irgendwie drin und dann gibt es vielleicht keinen großen Kommentar, weil der Kommentar kommt erst nächsten Tag. Nur diese Headline, Scholz telefoniert mit Putin. Dann muss es unbedingt heißen, Herr Scholz 58 telefoniert mit Herrn Putin 62. Warum? Und da ist das, was Lagerfeld hat gesagt, wir haben einen Altersterrorismus, das wirklich gnadenlos. Ich kenne so viele 90-Jährige, die sind fitter als viele 20-Jährige und kenne viele 20-Jährige, unabhängig, dass ich viele tolle 20-Jährige kenne, die also eingeschlafener sind als 90-Jährige.
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1: In den Ländern, die wir ja immer so bewundern, unter Anführungszeichen, also die Amerikaner und die Engländer und was auch immer, dort kannst du ja freilernen. Da gibt es ja Staaten, da gibt es ein Drittel Freilerner. Und dort akzeptieren teilweise die Unternehmen nur noch die, die frei gelernt haben, weil sie sagen, die können noch anders denken, die können noch Probleme lösen auf andere Art und Weise, als über auswendig lernen. Und das haben nur wir hier. Und dort haben die diese Probleme aber nicht. Und ich sage immer, weißt du, das Schulgebäudeanwesenheitsgesetz oder wenn ich das mit Druck und Angst und Strafe durchsetzen muss, egal was, dann steckt da immer eine Lüge dahinter, immer. Das ist wie, die GEZ, die sind so unabhängig hier in Deutschland und so toll, dass ich dir mit Gefängnis drohen muss, weil du verstehst nicht, wie toll die sind. Und das Gleiche ist es beim Schulgebäudeanwesenheitspflicht. Ja? Das ist so toll, dass wir es nicht verstehen, glaube ich. So reagieren die mit uns. Und ich sage dir, das wird fallen.
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0: 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In einem Clip auf Instagram verkündet Bundeskanzler Friedrich Merz stolz, dass von Januar bis Juni in Deutschland über 3000 neue Unternehmen gegründet wurden. Fast so viele wie im gesamten Rekordjahr 2025. Ein Zeichen wirtschaftlicher Stärke, so die Botschaft. Was das Video verschweigt. Im Jahr 2025 meldeten laut Statistischem Bundesamt 24.064 Unternehmen Insolvenz an. 2.252 mehr als im Jahr 2024. Die Anzahl der Insolvenzen steigt damit um 10,3%. Auf jede Neugründung kamen auf diese Weise rechnerisch 8 Pleiten. Auch werden neue Firmen meist nicht für die Produktion neuer Produkte gegründet. Vielfach handelt es sich um Firmen zur Steuerreduzierung oder Vermeidung von der sogenannten Fluchtsteuer, die jeder bezahlen muss, der Deutschland verlässt und ein Unternehmen hatte oder hat. Europa hat seine Importe von russischem Gas im zweiten Quartal im Jahresvergleich um mehr als 10% gesteigert und gleichzeitig gesetzlich beschlossen, diese Importe bis 2027 vollständig einzustellen. Dies verschafft Russland erheblichen Einfluss auf einen Kontinent, der schlechter auf den Winter vorbereitet ist als zu Beginn der letzten Energiekrise. Die Lage hat sich mit fast jeder Woche weiter verschlechtert, weshalb die Prognosen nun zum dritten Mal nach unten korrigiert werden müssen. Die deutsche Industrie verliert nach Erkenntnissen ihres Bundesverbands jeden Monat rund 15.000 Arbeitsplätze. Die Lage der Industrie ist kritisch, sagte die Hauptgeschäftsführerin des Bundesverbands der deutschen Industrie, BDI, Tanja Gönner. Die Industrie habe sich immer gewandelt und stehe nun mit KI vor einer neuen industriellen Revolution, meinte sie weiter. Kritiker sehen jedoch Deutschland weiter auf dem absteigenden Ast, da auch der KI-Zug inzwischen für die deutsche Industrie abgefahren ist, heißt es. 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
1: Es wird so lange gehen, bis eines Tages einer tot ist. Und dann werden alle dastehen und wir sagen, oh, das haben wir jetzt aber nicht gewollt. Sorry. Und dann ändert sich das vielleicht wieder. Es hat sich dieses Ganze, und das hat ja auch mit Social Media zu tun, das sehen wir jeden Tag bei, auch bei Kommentaren, die bei uns allen irgendwie auch manchmal unten drunter sind. Da wird mit einer Selbstverständlichkeit und mit einer Radikalität über andere Menschen geurteilt. Ja. Da zieht es mir, vielleicht weil ich zu alt für den Scheiß bin oder so, aber zieht es mir wirklich die Hosen aus. Und das wird gefördert genau durch solche Formate. Ich verstehe total, dass die Redaktion von Böhmermann liefern will. Ich verstehe total, dass sie gerne jeden Tag, wenn sie dann eine Sendung gemacht haben, auch irgendwo wieder auftauchen wollen, damit die YouTube-Zahlen nach oben gehen und so. Aber mich wundert, dass auch keine Landesmedienanstalt da eingreift, weil das geht überall. Das ist so weit über die Grenze des Menschlichen, was in, auch in anderen Ländern übrigens im Vergleich in anderen Ländern ist. Das wäre das nicht möglich in der Art und Weise.
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1: Ich habe ganz viel mit diesen Kindern gesprochen, also, oder gearbeitet. Ja. Also, es haben ja die Eltern meistens nicht Kinder zu mir gesendet mit, ja, der hat einen Zweier, hätte gerade einen Einser, sondern mehr so, ja, der fällt überall durch, hat noch Ligasthenie und Diskalkulier und was auch immer, mach was mit dem. Ja. Ich habe nicht ein dummes Kind gefunden, nicht eines. Wenn du das denen anders zeigst, wenn du sie siehst, das Wesen, wie sie sind, wo sie anders Stärken haben, wo sie über andere Kanäle im Kopf wieder daran kommen. Ich habe nur hochintelligente Wesen gefunden. Ja. Wesen, die traumatisiert worden sind, Wesen, die kaputt gemacht worden sind. Du kannst es nicht, du bist es nicht, du wirst es nicht, hinsetzen, Fresse halten, sonstiges Klimbim, ja. Und genau die werden wir dann Stück für Stück eben nicht mehr haben. Wir lösen alles oder fast alle Probleme quasi in einem Schlag mit damit.
2: So ist das.
1: Ja.
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1: Wo wir eigentlich auf Medien angewiesen sind. Wir können nicht jeden Tag rumreisen. Wir können nicht nach China reisen, nach Russland und dann noch in die USA und schauen, was läuft da wirklich. Das heißt, wir sind auf Medien angewiesen, dass sie uns eigentlich die Wirklichkeit ein Stück weit vermitteln. Die Verantwortung, die Aufgabe ist groß, dass es eben dann keine Pseudorealitäten sind, sondern dass die Wirklichkeit einigermaßen ausgewogen dargestellt wird. Und gleichzeitig ergibt sich dadurch natürlich ein sehr, sehr großes Manipulationspotenzial. Das hat man heute erkannt. Man weiß, lass uns doch die Menschen einfach überschwemmen mit Informationen. Dann sind sie so informiert oder so überschwemmt eigentlich, dass diese Informationsflut wie eine Welle über sie hereinbricht und sie sich gar nicht mehr auskennen. Und dann reicht man den Rettungsanker und sagt zum Beispiel, in der kognitiven Kriegsführung müssen wir nicht nur diese Aufmerksamkeitsspanne überwinden, sodass die Menschen eigentlich sich gar nicht mehr auskennen, nicht mehr wissen, was ist eigentlich real, sondern gleichzeitig reicht man ihnen noch so einen kleinen Rettungsanker.
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Der Seekrieg zwischen Russland und der Ukraine im Schwarzen Meer eskaliert und gefährdet den globalen Getreidehandel. Seit dem 6. Juli greifen ukrainische Drohnen gezielt Schiffe an, die russisch kontrollierte Häfen im Asowschen und Schwarzen Meer anlaufen, darunter Öltanker und Getreidefrachter. Als Folge hat der Logistikkonzern Maersk den Betrieb im Hafen Odessa eingestellt und Schiffe nach Konstanza umgeleitet. Russland und die Ukraine steuern zusammen 25-30% der globalen Weizenexporte und etwa 11% der Maisexporte. Über das Asowsche Meer laufen rund 25% der russischen Getreideausfuhren. Die Angriffe treiben die Weizenpreise an der Börse in Chicago bereits 30% über das Vorjahresniveau. Die Welt steht vor einer gefährlichen Verknappung von Diesel und Benzin. Nicht mehr nur Rohöl dient als geopolitisches Druckmittel, sondern vor allem die fertigen Kraftstoffe. Zerstörte Raffinerien, leere Lagerbestände und neue Drohungen der Houthi-Rebellen treiben die Preise bereits nach oben und drohen Transportkosten, Produktion und Verbraucher hart zu treffen. Besonders schwer wiegen die Ausfälle bei Raffinerien. In Russland haben ukrainische Drohnenangriffe große Teile der Kapazität lahmgelegt, was zu einem weitgehenden Exportstopp für Diesel geführt hat. Zusätzlich verschärfen die Houthi-Rebellen die Lage, indem sie Schiffe im Roten Meer und der Meerenge Bab al-Mandab bedrohen. Diese Route ist eine der letzten verbliebenen Ausweichwege für Ölprodukte aus dem Nahen Osten. Analysten warnen bereits vor einer möglichen Nachfragezerstörung, bei der Unternehmen und Verbraucher schlicht weniger fahren und produzieren können. Eine unabhängige Untersuchung hat bestätigt, was viele schon lange vermuteten. Bill Gates und hochrangige Vertreter seiner Stiftung trafen sich zwischen 2011 und 2014 rund 30 Mal mit dem Sexualstraftäter Jeffrey Epstein. Die Treffen fanden sowohl auf dem Gelände der Stiftung als auch in Epsteins Wohnsitz in Manhattan statt. Im Mittelpunkt der Kontakte standen, laut Gates, potenzielle philanthropische Projekte, die jedoch nie realisiert wurden. Kritiker gehen davon aus, dass Gates, wie viele andere, über Epstein alle möglichen Arten von sexuellen Kontakte erhielt und sich auch deshalb seine Frau Melinda von ihm getrennt hat. 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

wollen wir dann nach einem Wochenende, das sich von Freitag bis Sonntag gezogen hat, zum Koma erwachen, um uns auf die Woche vorzubereiten.

täglich im Hausgang. Da verbindet sich das Handy in unseren Händen augenblicklich mit dem WLAN. 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Ihr wisst ja, wie das ist. Denn eigentlich bin ich auch nicht anders.

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1: Was wir wissen, ist auf jeden Fall, dass Karin Mioska eben auch tropft, wenn sie Robert Habeck in der Sendung hat. Man muss es erwähnen, weil dieses Video ist einfach Mediengeschichte. Es tut mir leid. Da sieht man eben, wie diese Journalistin, heißt sie offiziell immer noch, also diese Dame, deren Qualifikation offenkundig ihr Geschlecht ist, damit sie auf diesen Posten gesetzt wurde, als Nachfolgerin von Anne Will, deren Qualifikation die gleiche war, die sitzt vor einem Robert Habeck und ja, ihr habt es bestimmt auch gesehen. Und was tut sie dort? Es gibt eine Videomontage, ein KI-Video aus dem Netz.
2: Es ist geil.
1: Herrlich, was es eigentlich einfängt. Da beugt sie sich dann über den Tisch und ist Robert Habeck tatsächlich auch physisch im Gesicht. Aber die Fragen, die sie ihm da stellt, ich habe es für Satire gehalten, Milena. Ich habe es wirklich für Satire gehalten, was sie ihm da vorlegt. Aber sie meinte das ernst.
2: Wären Sie lieber Literaturnobelpreisträger oder Bundeskanzler, wenn Sie nur einen in der Zauberküche nur einen Wunsch frei hätten? Ach, ich hätte es anders gesagt. Ich hätte jetzt lieber Frieden in Europa. Nein, im Ernst.
1: Warum sind Sie so bescheiden? Sie sind ein so toller Mann.
3: Wenn du so ein Interview schaust, brauchst du keine Energiewende mehr. Du brauchst auch keine Heizung, ja?
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1: Das Eben. Problem ist aber, das, es will ja keiner Elektroautos, ja. Ob billig oder teuer. Ja. Ich meine, mag auch daran liegen, dass die Lademöglichkeiten rar sind, dass man da einmal tanken, 3 Stunden zur Not. Ja.
2: Wie, ist das schlecht?
1: Das ist ja auch ein Versäumnis der letzten 2 Regierungen. Ja. Und die würden das gerne der Autoindustrie jetzt ranschieben. Okay, die haben sich halt nie so richtig gewehrt und haben dann so ein bisschen mitgemacht. Und ja, und der größte Markt, China, der interessiert sich nicht mehr für deutsche Autos. Das ist natürlich auch ein großes Problem. Die haben nämlich jetzt richtig gute eigene. Sie sind so quasi dran vorbeigefahren. Ah. Ja, und damit dieser Trend, dass keiner deutsche Autos mag oder die Chinesen das nicht mehr mögen, nicht abreißt, hat die EU ja Strafzölle für chinesische Autos erlassen. Ja, also die EU hilft Deutschland bei der Deindustrialisierung.
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1: Lasst uns nach Deutschland kommen, ihr Lieben, denn da hat jetzt, und schreibt unter anderem die Junge Freiheit, eine Gruppe von Bundestagsabgeordneten einen AfD-Verbotsantrag vorbereitet und eingebracht. Und der CDU-Abgeordnete Marco Wanderwitz, ehemaliger Ostbeauftragter seiner Blockpartei, der sieht den Antrag nun immer chancenreicher, schreibt die Junge Freiheit. Es sei Bewegung in die Debatte gekommen, so hat er bei dem Spiegel gesagt. Nach den letzten Tagen könne er sagen, es gibt sehr viele Abgeordnete, die uns unterstützen. Nachdem sie sich mit dem Verfahren gegen die AfD intensiv auseinandergesetzt hätten. Vor allem in seiner Partei gäbe es neue Dynamik. Es ist gut, dass mein Fraktionsvorsitzender Friedrich Merz neue Entwicklung beobachten will und seine Haltung nicht grundsätzlich ablehnend ist, behauptete Wanderwitz.
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Mastercard will Europas Online-Zahlungen bis 2030 vollständig tokenisieren und damit die klassischen Kreditkartennummern aus dem Internet verbannen. Zwar entfallen die sichtbaren Kartennummern, doch an ihre Stelle treten personalisierte Tokens, die eng mit dem Gerät und dem Verhalten des Nutzers verknüpft sind. Wer künftig bezahlen will, muss sich immer häufiger mit Fingerabdruck, Gesicht oder Geräteerkennung ausweisen. Die Bequemlichkeit, die Mastercard verspricht, erkauft man sich mit einer deutlich gestiegenen Transparenz gegenüber Banken, Konzernen und potenziell auch Behörden. Kritiker sehen darin vor allem einen weiteren Schritt in Richtung lückenloser Überwachung. Je mehr Zahlungen über Token und biometrische Systeme laufen, desto genauer lässt sich das Konsumverhalten jedes Einzelnen nachverfolgen. Alexander von Bismarck spricht sich für einen Friedensvertrag zwischen Russland und der Ukraine aus. Statt verstärkt auf Verhandlungen zu setzen, treibe die Politik jedoch die militärische Aufrüstung der Ukraine weiter voran. Seiner Darstellung zufolge bezweifelten inzwischen auch zahlreiche Militärexperten, dass diese Strategie zum Erfolg führen könne. Das Vorgehen sei nicht nachvollziehbar, lautet inzwischen die vielfache Meinung. Mehr als 90

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1: Menschen geben mir nicht die Möglichkeit dazu. Ich sage auch offen, lass uns darüber reden. Ich möchte mich austauschen. Warum bist du nicht meiner Meinung? Warum denkst du das? Warum? Ich möchte darüber reden, aber sie sind nicht bereit. Das heißt, sie können nicht differenzieren zwischen, wer ist die Michelle privat? Mag ich sie von früher, ja oder nein? Und was macht die Michelle im Internet? Wie äußert sie sich politisch? Warum kann man da nicht offen sein und darüber reden? Und ich versuche immer, diesen Schritt zu gehen, auf die anderen Menschen zuzugehen, aber oftmals kommst du da halt, läufst da gegen eine Wand. Und das ist das, was ich so traurig finde. Und natürlich ist jetzt nicht dieses eine T-Shirt, dieser eine Witz der Grund, warum man mich kennt.
2: Aber läuft gut, aber im Shop, oder?
1: Läuft gut, ja. Aber da gibt es natürlich noch viele, viele andere Sachen. Ich weiß gar nicht, wo ich anfangen soll.
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1: Allein wenn ich Deutschland mir anschaue. In Deutschland ist es verboten, per Gesetz mittlerweile, zu einem Mann, der aussieht wie ein Mann, spricht wie ein Mann, watschelt wie ein Mann, Oberarme wie ein Mann hat, zu sagen, er ist ein Mann, sondern man muss den Karnevalsirrsinn mittragen und sagen, na, selbstverständlich ist es eine Frau. Bin des Kaisers neue Kleider. Vollkommen klar. Ihr wisst alle, von wem ich rede. Sitzt sogar im Bundestag. Okay, hübsch hässlich, schaut aus wie Dresden nach 45. Aber es ist keine Frau. Es ist keine Frau. Es ist ein Mann. Er fühlt sich, das gestehe ich zu, er fühlt sich wie eine Frau. Die Gefühle verletzt sich nicht. Ich fühle mich manchmal, wenn ich die Einkommensteuer zahle, wie ein Hund. Weil dann würde ich lieber die Hundeabgabe zahlen, weil die ist in meiner Gemeinde 5 Euro. Ja, aber nicht 100.000 Euro. Ja, so.

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1: Es ist ja nun mal trotzdem so, dass hier eine Oligarchenklique an die Macht kommt mit enormen Machtbefugnissen. Und die Geschichte hat eigentlich immer und immer wieder gezeigt, dass das keine gute Idee ist, sehr, sehr viel Macht in sehr wenige Hände zu legen. So, jetzt kommt noch ein Faktor dazu, der Trump-Faktor, das ist der Entertainment-Faktor. Er wird von vielen geschätzt, weil er eben eine coole Socke ist, ja, weil er so unkonventionell ist, weil er einfach auch so diese schnottrische Art hat und einen Deep State beseitigen will und eben auch erstmal tut, was er sagt. Ja. Das kommt alles super gut an. Aber es ist und bleibt eine Oligarchenklique, die natürlich auch in die eigene Tasche arbeitet. Ja, das zu verneinen, halte ich für naiv.
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0: 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Die deutsche Industrie verliert nach Erkenntnissen ihres Bundesverbands jeden Monat rund 15.000 Arbeitsplätze. Die Lage der Industrie ist kritisch, sagte die Hauptgeschäftsführerin des Bundesverbands der deutschen Industrie, BDI, Tanja Gönner. Die Industrie habe sich immer gewandelt und stehe nun mit KI vor einer neuen industriellen Revolution, meinte sie weiter. Kritiker sehen jedoch Deutschland weiter auf dem absteigenden Ast, da auch der KI-Zug inzwischen für die deutsche Industrie abgefahren ist, heißt es. Europa hat seine Importe von russischem Gas im zweiten Quartal im Jahresvergleich um mehr als 10% gesteigert und gleichzeitig gesetzlich beschlossen, diese Importe bis 2027 vollständig einzustellen. Dies verschafft Russland erheblichen Einfluss auf einen Kontinent, der schlechter auf den Winter vorbereitet ist als zu Beginn der letzten Energiekrise. Die Lage hat sich mit fast jeder Woche weiter verschlechtert, weshalb die Prognosen nun zum dritten Mal nach unten korrigiert werden müssen. In einem Clip auf Instagram verkündet Bundeskanzler Friedrich Merz stolz, dass von Januar bis Juni in Deutschland über 3000 neue Unternehmen gegründet wurden. Fast so viele wie im gesamten Rekordjahr 2025. Ein Zeichen wirtschaftlicher Stärke, so die Botschaft. Was das Video verschweigt. Im Jahr 2025 meldeten laut Statistischem Bundesamt 24.064 Unternehmen Insolvenz an. 2.252 mehr als im Jahr 2024. Die Anzahl der Insolvenzen steigt damit um 10,3%. Auf jede Neugründung kamen auf diese Weise rechnerisch 8 Pleiten. Auch werden neue Firmen meist nicht für die Produktion neuer Produkte gegründet. Vielfach handelt es sich um Firmen zur Steuerreduzierung oder Vermeidung von der sogenannten Fluchtsteuer, die jeder bezahlen muss, der Deutschland verlässt und ein Unternehmen hatte oder hat. 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